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1: Ich bin Hendrik Daum. Menschenhandel soll in Deutschland künftig konsequenter verfolgt und härter bestraft werden können. Das sieht ein Gesetzentwurf aus dem Bundesjustizministerium vor, der heute im Bundeskabinett besprochen wird. Lea Matschulat berichtet.
2: Wer moderne Sklaverei ausnutze, dürfe nicht straffrei davonkommen, sagt Bundesjustizministerin Hubich. Sie meint etwa all diejenigen, die sich die Nägel machen lassen, obwohl vieles darauf hindeutet, dass im Nagelstudio nicht alles korrekt läuft. Oder auch Bauherren, die ein Auge zudrücken, wenn eine Firma besonders günstige Konditionen verspricht, doch nicht ganz klar ist, ob die Arbeiter auch alle angemeldet sind.
1: Ob Zigaretten, Tabakbeutel oder E-Zigaretten, Nikotinprodukte sind bei Jugendlichen wieder beliebter. Das hat eine Befragung des Bundesinstituts für öffentliche Gesundheit ergeben. Demnach hat fast jeder Zehnte der 12- bis 17-Jährigen letztes Jahr Nikotinprodukte konsumiert. Der Drogenbeauftragte der Bundesregierung Streeck fordert deshalb strengere Regeln, zum Beispiel für Inhaltsstoffe, Werbung oder Aromen. Schwellungen an den Beinen und Blutergüsse an den Händen. Der Gesundheitszustand von US-Präsident Trump sorgt ja immer wieder für Spekulationen. Jetzt hat er sich erneut einer Routineuntersuchung unterzogen und alles verlief so wörtlich perfekt, hat der 79-Jährige danach mitgeteilt. Details hat er aber nicht genannt. Kritiker bemängeln, dass die Informationen zu Trumps Gesundheitschecks immer sehr rosig seien, es aber kaum unabhängig überprüfbare Fakten gebe. Fußball-Zweitligist Greuther Fürth hat den Klassenerhalt geschafft. Das Kleeblatt setzte sich am Abend im Relegationsrückspiel gegen Rot-Weiß Essen mit 2:0 durch. Das Hinspiel gegen den Drittligisten hatte Fürth noch mit 0:1 verloren. Die Fürther spielen seit fast 30 Jahren mindestens in der zweiten Liga.
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1: Ich bin Hendrik Daum. Der Wohnungsbau in Deutschland verläuft nur sehr schleppend. Um dem entgegenzuwirken, entscheidet das Bundeskabinett heute über Reformen im Baurecht. Das Ziel ist, die Genehmigungsverfahren zu beschleunigen. Bauministerin Huberts möchte, dass der Wohnungsbau in Gebieten mit angespannten Märkten künftig Priorität bekommt vor Natur- und Denkmalschutz. Außerdem sind härtere Maßnahmen gegen Eigentümer vorgesehen, die ihre Immobilien verfallen lassen. Als letztes Mittel ist sogar eine Enteignung möglich. Die Staatsanwaltschaft Potsdam ermittelt jetzt gegen den Schauspieler Christian Ulmen wegen des Verdachts der Körperverletzung. Hintergrund ist eine Strafanzeige seiner Ex-Partnerin, der Schauspielerin und Moderatorin Colleen Fernandes. Laut Staatsanwaltschaft hat sich ein Anfangsverdacht auf häusliche Gewalt bestätigt. David Riemer hat die Einzelheiten.
2: Es gehe um mehrere Vorfälle aus den Jahren 2022 und 2023 in Spanien. Weitere Vorwürfe von Fernandes wegen digitaler Gewalt würden noch geprüft, sagt eine Sprecherin der Staatsanwaltschaft. Für Ulmen gilt bis zu einem rechtskräftigen Abschluss des Verfahrens die Unschuldsvermutung. Fernandes wirft ihm neben körperlichen Übergriffen auch vor, Fake-Profile in ihrem Namen erstellt und darüber pornografische Inhalte verbreitet zu haben.
1: In Sachen Chancengerechtigkeit in der Bildung schneidet Deutschland ja häufig schlecht ab. Damit sich das ändert, wünschen sich 9 von 10 Erwachsenen mehr Personal in Schulen und Kitas und auch bundesweit einheitliche Lernstandards. Das zeigt der aktuelle Kinderreport des Deutschen Kinderhilfswerks. Auch Kinder und Jugendliche wurden befragt. Sie wünschen sich vor allem kostenlose Kitas und Schulen. Fußball-Zweitligist Greuther Fürth hat den Klassenerhalt geschafft. Das Kleeblatt setzte sich am Abend im Relegationsrückspiel gegen Rot-Weiß Essen mit 2:0 durch. Das Hinspiel gegen den Drittligisten hatte Fürth noch mit 0:1 verloren.

0: Die Fürther spielen seit fast 30 Jahren mindestens in der zweiten Liga.
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1: Ich bin Hendrik Daum. Bundeswirtschaftsministerin Reiche wird heute zu ihrem ersten offiziellen Besuch in China erwartet. Im Fokus der Gespräche dürften fairere Wettbewerbsbedingungen stehen. Die deutschen Maschinenbauer hatten Reiche kurz vor ihrer Reise zu einer harten Haltung aufgefordert. Sie müsse unmissverständlich klar machen, dass Europa systematische Wettbewerbsverzerrungen nicht länger hinnehmen werde. Die Pläne von Bundesgesundheitsministerin Warken, die Beiträge zur Pflegeversicherung für Kinderlose zu erhöhen, stoßen auf Kritik. Die wiederholte Bestrafung von Menschen ohne Kinder löse die strukturellen Probleme der Pflegeversicherung nicht. Das sagte Anja Piel vom Vorstand des Deutschen Gewerkschaftsbundes. Der gesetzlichen Pflegeversicherung droht ein Milliardendefizit. Gesundheitsministerin Warken plant deshalb, den Beitragszuschlag für Kinderlose um 0,1 Prozentpunkte auf 0,7% anzuheben. Menschenhandel soll in Deutschland künftig konsequenter verfolgt und härter bestraft werden können. Das sieht ein Gesetzentwurf aus dem Bundesjustizministerium vor, der heute im Bundeskabinett besprochen wird. Lea Matschulat berichtet.
2: Wer moderne Sklaverei ausnutze, dürfe nicht straffrei davonkommen, sagt Bundesjustizministerin Hubich. Sie meint etwa all diejenigen, die sich die Nägel machen lassen, obwohl vieles darauf hindeutet, dass im Nagelstudio nicht alles korrekt läuft. Oder auch Bauherren, die ein Auge zudrücken, wenn eine Firma besonders günstige Konditionen verspricht, doch nicht ganz klar ist, ob die Arbeiter auch alle angemeldet sind.
1: Das Kleeblatt im Glückstaumel. Die Spielvereinigung Greuther Fürth hat in der Relegation den Klassenerhalt in der zweiten Fußball-Bundesliga geschafft. Die Franken setzten sich am späten Abend im Rückspiel im eigenen Stadion mit 2:0 gegen den Drittligisten Rot-Weiß Essen durch und machten damit die 0:1 Niederlage aus dem Hinspiel wett.
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1: Ich bin Hendrik Daum. Einen schönen guten Morgen. Die Staatsanwaltschaft Potsdam ermittelt jetzt gegen den Schauspieler Christian Ulmen wegen des Verdachts der Körperverletzung. Hintergrund ist eine Strafanzeige seiner Ex-Partnerin, der Schauspielerin und Moderatorin Colleen Fernandes. Laut Staatsanwaltschaft hat sich ein Anfangsverdacht auf häusliche Gewalt bestätigt. David Riemer hat die Einzelheiten.
2: Es gehe um mehrere Vorfälle aus den Jahren 2022 und 2023 in Spanien. Weitere Vorwürfe von Fernandes wegen digitaler Gewalt würden noch geprüft, sagt eine Sprecherin der Staatsanwaltschaft. Für Ulmen gilt bis zu einem rechtskräftigen Abschluss des Verfahrens die Unschuldsvermutung. Fernandes wirft ihm neben körperlichen Übergriffen auch vor, Fake-Profile in ihrem Namen erstellt und darüber pornografische Inhalte verbreitet zu haben.
1: Der Wohnungsbau in Deutschland verläuft nur sehr schleppend. Um dem entgegenzuwirken, entscheidet das Bundeskabinett heute über Reformen im Baurecht. Das Ziel ist, die Genehmigungsverfahren zu beschleunigen. Bauministerin Huberts möchte, dass der Wohnungsbau in Gebieten mit angespannten Märkten künftig Priorität bekommt vor Natur- und Denkmalschutz. Außerdem sind härtere Maßnahmen gegen Eigentümer vorgesehen, die ihre Immobilien verfallen lassen. Als letztes Mittel ist sogar eine Enteignung möglich. Fußball-Zweitligist Greuther Fürth hat den Klassenerhalt geschafft. Das Kleeblatt setzte sich am Abend im Relegationsrückspiel gegen Rot-Weiß Essen mit 2:0 durch. Das Hinspiel gegen den Drittligisten hatte Fürth noch mit 0:1 verloren. Die Fürther spielen seit fast 30 Jahren mindestens in der zweiten Liga.
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1: 6 Uhr haben wir es. Es geht rein in den nächsten Hochsommertag und das Ende Mai. Das ist schon crazy. Die Sonne geht jetzt auf. Setzt euch mal ein bisschen raus auf den Balkon oder auf die Terrasse mit dem ersten Kaffee. Vielleicht einen Schuss Milch rein oder besser Sonnenmilch. Ja, dann seid ihr gerüstet für den Tag.
2: Sag ich.
1: Und ich habe eine gute Playlist für euch hier bei Hashtag Plus zum Fitwerden. Da starten wir mit was Relaxedem. Mikey's Mind, Papa OT für euren Start in den Mittwoch. Schön, dass ihr da seid. Ich bin Max. Servus. Dieter.

0: Der neue Track von Teddy Swims hier für euch bei Radio Hashtag Plus. Euch einen schönen Mittwochmorgen. Wir haben es 6:12. Wir haben Ferien und Urlaubszeit. Vielleicht geht es ja für euch auch noch weg und ihr packt jetzt noch die Koffer. Einige sagen sich ja im Urlaub, ey, da gucken wir mal nicht so genau auf die Preise auf der Speisekarte oder im Souvenirshop. Ne? Da wird gerne mal mehr Geld ausgegeben. Da ist die Stimmung locker, das Geld sitzt auch ein bisschen lockerer. Ja, da gibt es dann auch nochmal eine extra Kugel Eis oder nochmal einen Cocktail an der Beachbar. Wir wollt mal wissen, wofür gebt ihr denn im Urlaub viel zu leicht Geld aus?
1: Eis und Bücher.
2: Ich denke mal allgemein für irgendwelche Sachen, die man hier zu Hause nicht machen kann. Zufälligerweise fliegen wir jetzt am Sonntag nach Brasilien und da so eine Heli-Tour über Rio wäre schon ganz geil eigentlich.
3: Essen.
4: Ja, und auch Essen und Trinken am Abend. Wahrscheinlich gehen wir im Urlaub öfter mal was trinken als jetzt daheim.
5: Leider auch Essen, glaube ich.
6: Für Essen.
7: Ausflüge, ab und zu mal irgendwelche kleinen Klamottenläden anschauen oder auch Buchläden und so weiter.
8: Aktivitäten machen, die man jetzt hier nicht so machen würde.
0: Ja, man gönnt sich ja sonst nichts, ne? Der Spruch passt eigentlich ganz gut, aber es soll ja auch ein unvergesslicher Urlaub werden mit ganz vielen schönen Erlebnissen. Und da brauchst du halt ein bisschen Money, ja? Wir wünschen euch auf jeden Fall gute Erholung, aber auch allen, die jetzt daheim bleiben hier im Hashtag-Land, weil ich meine, bei uns fühlt es sich bei dem Wetter ja auch an, als wärt ihr irgendwo hingeflogen oder hingefahren, ne? Nur, dass ihr eben

0: Sido und Montez hier in der Hashtag Plus Morning Show für euch. 18 Minuten nach 6 haben wir es. Kommt gut rein in den Mittwoch in Richtung Badezimmer. Ordentlich Wasser ins Gesicht. Ich habe aber auch einen coolen Track gleich, der euch ordentlich wach macht. Robin Schulz mit Embers. Der Track hat auf jeden Fall jede Menge Energie und auch ordentlich Sommerhit-Potenzial wird garantiert in vielen Clubs und auch auf einigen Beach-Partys laufen. Gibt's gleich hier zum Sonnenaufgang für euch. Embers hier bei Hashtag Plus. Schönen guten Morgen.
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7: Ich bin Moritz Einzel, guten Morgen. Menschenhandel soll in Deutschland künftig konsequenter verfolgt und härter bestraft werden können. Das sieht ein Gesetzentwurf aus dem Bundesjustizministerium vor, der heute im Bundeskabinett besprochen wird. Lea Matschulat berichtet.
8: Wer moderne Sklaverei ausnutze, dürfe nicht straffrei davonkommen, sagt Bundesjustizministerin Hubich. Sie meint etwa all diejenigen, die sich die Nägel machen lassen, obwohl vieles darauf hindeutet, dass im Nagelstudio nicht alles korrekt läuft. Oder auch Bauherren, die ein Auge zudrücken, wenn eine Firma besonders günstige Konditionen verspricht, doch nicht ganz klar ist, ob die Arbeiter auch alle angemeldet sind.
7: Bundeswirtschaftsministerin Reiche wird heute zu ihrem ersten offiziellen Besuch in China erwartet. Im Fokus der Gespräche dürften fairere Wettbewerbsbedingungen stehen. Die deutschen Maschinenbauer hatten Reiche kurz vor ihrer Reise zu einer harten Haltung aufgefordert. Sie müsse unmissverständlich klarmachen, dass Europa systematische Wettbewerbsverzerrungen nicht länger hinnehmen werde. Die Pläne von Bundesgesundheitsministerin Warken, die Beiträge zur Pflegeversicherung für Kinderlose zu erhöhen, stoßen auf Kritik. Die wiederholte Bestrafung von Menschen ohne Kinder löse die strukturellen Probleme der Pflegeversicherung nicht, sagte Anja Piel vom Vorstand des Deutschen Gewerkschaftsbunds. Der gesetzlichen Pflegeversicherung droht ein Milliardendefizit. Das Kleeblatt im Glückstaumel, die Spielvereinigung Greuther Fürth, hat in der Relegation den Klassenerhalt in der zweiten Fußball-Bundesliga geschafft. Die Franken setzten sich am Abend im Rückspiel im eigenen Stadion mit 2:0 gegen den Drittligisten Rot-Weiß Essen durch und machten damit die 0:1 Niederlage aus dem Hinspiel wett.
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0: Da starten wir mit 12 Grad hier in der Schweinfurter City und in Bad Neustadt. Die ganze Woche über gibt's viel Sonne. Meistens ist der Himmel wolkenlos. Fühlt sich gar nicht an wie Ende Mai, sondern eher wie Ende Juli. Ne? Bis Freitag hält das schöne Wetter auf jeden Fall noch an. Am Wochenende wird's dann wechselhaft.
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0: Das können wir kurz machen. Servus an alle, die unterwegs sind. Aktuell habe ich da keine Staumeldungen für euch und auch noch keine Blitzer. Ihr könnt mir gerne was melden, falls ihr was mitbekommt heute früh. Einfach eine WhatsApp an die 09721 20 90 70. Kommt gut an.
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Strand oder vielleicht auch am Gardaseestrand oder an der Côte d'Azur with the MC hier bei Hashtag Plus. 6.35 Uhr. Ja, wir bringen den Urlaub zu euch, falls ihr nicht wegfahrt oder falls ihr auch arbeiten müsst. Hier bei Hashtag Plus bekommt ihr auf jeden Fall die Sommer-Vibes und es geht ja auch einiges bei uns in der Region in den Pfingstferien. Liebe Families, ihr müsst gar nicht zu kreativ werden als Kinderanimateur. Wir haben auf jeden Fall ein paar Ferientipps für euch, natürlich auch für die Erwachsenen. Ne? Mit den Kids könnt ihr zum Beispiel zum Wildpark an den Eichen in Schweinfurt. Da ist es auch schattig. Da gibt es viele Tiere, Spielplätze und auch Wasserspiele. Oder ab ins Takatuka-Land nach Gerolzhofen oder zu In-Action in Oberwern, falls ihr noch ein bisschen mehr Action wollt. Ab morgen wird es ja dann auch sehr sommerlich am Stadtstrand Schweinfurt. Da geht nämlich das Strandweinfest los. Da gibt es Weine von 10 regionalen Winzern, die ihr probieren könnt. Wer Abkühlung sucht, natürlich unsere Baggerseen, werden auch immer wärmer. Wassertemperatur über 20 Grad mittlerweile am Baggersee Schweinfurt oder auch am Ellertshäuser See ist es richtig schön. Ihr könnt auch zum Wakeboarden an den Wakepark Tulba oder auch mal mit dem Kanu auf der fränkischen Saale schippern. Und wenn ihr mal raus in die Natur wollt, da haben wir einen Hörertipp. Der Sinneswandelpfad im Gramschatzer Wald ist auch ein beliebter Ort für einen Familienausflug. Da gibt es viele Mitmachstationen. Außerdem gibt es ja noch in den Ferien das Abendlicht Open Air in Haßfurt. Und Anfang Juni geht ja auch das Volksfest in Schweinfurt los. Ja, da wird ja auch schon fleißig aufgebaut. Der Kollege Läusel übrigens wird den Bieranstich im Festzelt moderieren. Und dann gibt es natürlich auch wieder das große Feuerwerk. Also ihr merkt schon, Urlaub geht auch ohne Flughafen oder ohne, dass ihr 10 Stunden lang mit dem Auto in Richtung Italien oder Frankreich fahrt. Das könnt ihr euch sparen und einfach hier mit Hashtag Plus ein bisschen relaxen. Hier sind Felix Jern und Cascada für euren Mittwochmorgen. Servus.

0: Ein schöner Ohrwurm für alle, die gerade im Badezimmer sind und sich fertig machen. Ja, macht euch nicht zu sehr fertig, ne? Hier ist Hashtag Plus. 6.45 Uhr, gleich wieder euer News-Update. Danach wieder Musik, die euch ordentlich aufputscht. Da habe ich einen schönen K-Pop-Track für euch. Blackpink, damit geben wir euch das Go für diesen Mittwoch. Hört ihr gleich bei uns, außerdem Calvin Harris und Clementine Douglas mit Blessings hier in der Hashtag Plus Morning Show. Servus.
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12: Ich bin Christoph Schmidt. Am Schweinfurter Rossmarkt sind ab heute zwei neue Kameras für die Videoüberwachung in Betrieb. Wie die Polizei mitteilt, sollen die neuen Kameras die bereits bestehenden Anlagen vor Ort ergänzen. Ziel der Maßnahme ist es, die Sicherheit an dem zentralen Platz und Knotenpunkt der Innenstadt weiter zu erhöhen. Straftaten im öffentlichen Raum sollen so besser verhindert oder zumindest schneller aufgeklärt werden. Der Bereich mitten in der Schweinfurter Innenstadt wird seit mittlerweile über 20 Jahren Video überwacht. Kann in Unterfranken bald in ehemaligen Einkaufsmärkten oder Büros gewohnt werden? Ein bayernweites Projekt will gegen Leerstand vorgehen und auch in der Region gibt es bereits Konzepte.
13: Die Idee? Leerstehende Gebäude wie beispielsweise Büros oder Läden in kostengünstigen Wohnraum verwandeln. In der Region gibt es dazu bereits zwei Projekte. So sollen in Marktbreit aus einem ehemaligen Schleckermarkt keine Lebensmittel mehr verkauft, sondern Senioren und jungen Menschen eine Wohnung geboten werden. In einer ehemaligen Wäscherei in Niederbern entsteht zudem ein Konzept für Wohnen und Arbeiten, besonders für junge, technikaffine Menschen. Katrin Haffinger, Nachrichtenredaktion.
12: Auch Tage nach dem Großbrand eines Windrads bei Biebelried laufen die Ermittlungen zur Ursache weiter. Die über 100 Meter hohe Anlage war am Samstagabend in Flammen aufgegangen. Weil ein Löscheinsatz in dieser Höhe zu gefährlich war, musste die Feuerwehr das Windrad kontrolliert abbrennen lassen. Der Bereich um die Anlage bleibt weiter gesperrt. Laut Polizei könnten noch beschädigte Rotorblätter herabstürzen. Schaulustige sollen deshalb Abstand halten. Bundesweit gesehen kommen solche Brände eines Windrades aber sehr selten vor. Menschenhandel soll in Deutschland künftig konsequenter verfolgt und härter bestraft werden können. Das sieht ein

0: Gesetzentwurf aus dem Bundesjustizministerium vor, der heute im Bundeskabinett beschlossen wird. Wer moderne Sklaverei ausnutze, dürfe nicht straffrei davonkommen, sagt Bundesjustizministerin Hubig.
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2: Da haben wir jetzt schon 15 Grad in Schonungen und Venneck bis 30 Grad sind heute wieder drin. Ja, in der Rhön, wenn ihr weiter oben wohnt, immerhin 26, 27 Grad. Die Sonne knallt runter, füllt euch die Trinkflasche auf und das schöne Wetter hält bis einschließlich Freitag am Wochenende. Zwar auch noch heiß, aber da kommen dann ein paar dichtere Wolken zu uns und es kann auch ein Gewitter geben.
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2: 10 vor 7 haben wir es auf der A70 Richtung Bamberg zwischen Hastfurt und Knetzgau. Da haben wir einen defekten LKW.
1: Blitzer.
2: Nicht so schnell fahren. Feuerbach in der Ortsdurchfahrt von Wiesenheit kommend. Da steht der Blitzeranhänger. Und Kloster Oberzell Richtung Zell. Da auch teure Fotos. Euch überall eine gute Fahrt.
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0: Mit mir, Max. Guten Morgen euch. 7 Uhr haben wir es. Und jetzt gibt's mal wieder ein sehr appetitliches Thema für alle, die schön frühstücken gerade, ja. Aber es ist auch einfach ein Riesending. Da redet gefühlt jeder drüber, der nur ansatzweise gerne Bier trinkt. Es ist ja aus dem Schweinfurter Abwasser ein Bier gebraut worden. Das Wasser ist natürlich vorher umfassend gereinigt worden. Trotzdem, die Vorstellung, was da in dem Wasser mal drin war, das ist schon irgendwie so ein bisschen eklig, ne?
1: Oh, ich kann kotzen!
0: Ja, auf jeden Fall haben wir dieses Bier jetzt auch mal jemanden verköstigen lassen, der sich richtig gut auskennt, einen echten Experten.
2: 9 von 10 Geschmackspunkten, weil es schmeckt ziemlich gut. Also mir schmeckt es ziemlich gut.
0: Nee, jetzt nicht Sebastian Schulz, sondern einen fränkischen Biersommelier. Der hat es mal ausprobiert, ne, dieses Bier. Und was der sagt zum Rebrew Abwasserbier, das hört ihr in ein paar Minuten bei uns. Na dann, guten Appetit und Prost, ne? Hier ist Hashtag Plus. Jetzt habe ich hier Joel Corey. Sweetest Emotion für euch. Servus.

0: Damit ihr in Fahrt kommt heute Morgen, Hashtag Plus mit Sophie and the Giants, 13 Minuten nach 7, Red Light. So, und jetzt gibt's vielleicht grünes Licht für das Schweinfurter Abwasserbier. Wir haben ja schon drüber berichtet, ja, es ist aus Klärwasser, in dem viel drin war, was wir gar nicht wissen wollen, jetzt ein Bier gebraut worden, und zwar an der TU München. Klingt jetzt nicht sehr appetitlich, aber das Abwasser ist so gut gereinigt worden, dass es angeblich Trinkwasserqualität hatte. Und die TU, die hat da Bier draus hergestellt. Und ob dieses Bier auch wirklich schmeckt oder ob da Hopfen und Malz verloren ist, das hat jetzt auch mal ein Biersommelier aus Franken getestet, nämlich Markus Raupach aus Bamberg. Also, wie schmeckt's?
1: Ganz schön, es fängt mit einem leichten Süß-Säure-Spiel an. Auf der Zunge hat man dann so die Kohlensäure, es ist schön, wir sagen mussieren, dass es spielt mit der Zunge so ein bisschen, die feinen Bierbläschen sind da. Also da ist von Anfang an schöne Malznote, auch so ein leichter Honigton, also wirklich schöne Getreidearomen von Anfang bis zum Ende und auch ein schöner Hopfen.
0: So ein leichter Honigton finde ich auch schön. Also auf jeden Fall ein Geschmackserlebnis, das Schweinfurter Abwasserbier. Es ist ja sehr wassersparend gebraut. Darum ging es übrigens bei der ganzen Aktion, nämlich auf den sinkenden Grundwasserspiegel aufmerksam machen und deshalb eben dieses Reuse Brew. So heißt es, ne? Das Bier aus Klärwasser. Ja, dann hätten wir das auch geklärt, ne? Jetzt noch dein Urteil, Markus Raupach.
1: Ein wirklich gutes Bier und man merkt überhaupt gar nichts, und das ist ja auch gut so, dass es vielleicht mit einem anderen Wasser gebraut ist, als man das normalerweise so hat.
0: Na, da bin ich ein wenig froh, muss ich sagen.

sagen. In den Handel soll das Bier aber wohl nicht kommen. Da würden sich wahrscheinlich zu viele Leute vor ekeln, wenn sie dran denken, dass das zum Teil mal Schweinfurter Urin war. Ja, da wären einige Bierliebhaber wahrscheinlich auch ziemlich angepisst. Ne? Und hier ist Hashtag Plus, jetzt mit Kungs und Boys Noise. Get away. Schönen guten Morgen.

0: Mit Shaggy bringen wir euch gut rein in diesen sommerlichen Mittwoch. Hier ist Hashtag Plus um 7.22 Uhr. Und das Schöne ist ja, dass man nicht schweißgebadet aufwacht, weil die Nächte ja noch recht angenehm sind von den Temperaturen, nicht zu heiß. Aber heute wieder bis 30 Grad. Und wir haben eine schöne Sommerplaylist für euch. Sabrina Carpenter gibt's gleich. Außerdem Turn the Lights Off. Das ist leichter Pop-Sound mit ordentlich Sommervibes für euch. Gleich hier im Power Radio. Schönen guten Morgen.
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12: Ich bin Moritz Einzel. Guten Morgen. Das Bundeskabinett entscheidet heute über Reformen im Baurecht. Bauministerin Hubert

0: möchte Genehmigungsverfahren beschleunigen. Außerdem sollen Städte und Gemeinden leichter gegen verwahrloste Schrottimmobilien vorgehen können. Im Extremfall sollen sogar Enteignungen möglich sein. Im Prozess gegen die frühere RAF-Terroristin Daniela Klette könnte am Vormittag vor dem Landgericht Verden das Urteil gesprochen werden. Laut Anklage soll Klette mit ihren Komplizen Burkhard Garweg und Ernst Volker Staub zwischen 1999 und 2016 Geldtransporter und Supermärkte überfallen haben. Die beiden Männer sind weiterhin auf der Flucht. Die Staatsanwaltschaft fordert eine Haftstrafe von 15 Jahren für Klette. Bundeswirtschaftsministerin Reiche ist nach China gereist. Bei einem Treffen mit Handelsminister Wang hat Reiche faire Wettbewerbsbedingungen für deutsche Unternehmen angemahnt. Wettbewerb sei uns nicht fremd, sondern bringe uns nach vorn, so die CDU-Politikerin. Wettbewerb müsse aber auch so ausgestaltet sein, dass er zu beiderseitigem Nutzen und transparent sei. Das Kleeblatt im Glück. Die Spielvereinigung Greuther Fürth hat den Klassenerhalt in der zweiten Fußball-Bundesliga geschafft. Die Franken gewannen das Relegationsrückspiel gegen den Drittligisten Rot-Weiß Essen mit 2:0. Das Hinspiel war noch mit 0:1 verloren gegangen. Fürths Noel Futkoy bei Sky.
1: Ich wusste ja, wie heimstark wir sein können. Wir hatten ja schon viele Spiele in der Saison, wo wir unsere Heimstärke bewiesen haben. Und diese Überzeugung haben wir heute aufs Spiel übertragen. Und am Ende gehen wir als verdienter Sieger vom Platz.
0: Futkoy und Branimir Hrgota waren die Torschützen für Fürth. Beide Spieler verlassen den Verein.
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3: 16 Grad haben wir in Haßfurt und Zeil und es wird jetzt alle 15 Minuten einen Grad wärmer. Bis 30 Grad sind wieder drin, Sonne pur, kaum Wolken und bis Freitag geht's so schön weiter bei uns.
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3: Halte euch in die Autos. Auf der A70 Richtung Bamberg immer noch der kaputte Laster zwischen Haßfurt und Knetzgau.
2: Blitzer.
3: Nicht zu schnell fahren. In Gorxheim am Ortsausgang wird geblitzt. Höhe Edeka in Richtung Sennfeld. Dann Bergheim in der Ortsdurchfahrt. Höhe Wasserturm, Feuerbach, wenn ihr von Wiesentheid kommend. Und Kloster Oberzell Richtung Zelder Anhänger. Und ihr könnt mir auch gerne Staus und Blitzer melden. Einfach eine WhatsApp schicken. 09721 20 90 70. Gute Fahrt.
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So, bevor es zur Arbeit geht, jetzt vielleicht in der Sonne frühstücken, ist super angenehm draußen. Hier ist Radio Hashtag Plus. Wir sind gerne für euch da. Und jetzt planen wir schon mal diesen Mittwoch zusammen. Ihr könnt ja wieder einiges unternehmen. Natürlich auch, wenn ihr Urlaub oder frei habt. Unsere Badeseen und Freibäder natürlich wieder der Place to be. Silvana Schweinfurt, das Geomaris Gerolzhofen. Oder ihr fahrt nach Bad Neustadt ins Triamare oder es geht ins Erlebnisbad Haßfurt. Gibt auf jeden Fall jede Menge Orte, an denen ihr euch schön abkühlen könnt. Wenn ihr einfach nur relaxen wollt, 15 Uhr macht ihr auch wieder der Stadtstrand in Schweinfurt auf. Da könnt ihr chillen, mit Sand unter den Füßen auf den Main rausblicken. Da gibt es viel Urlaubsfeeling und die Spritzgetränke bis 18 Uhr sind günstiger. Morgen geht da ja auch das Weinfest los. Heute Abend gibt es auch wieder ordentlich was zu lachen. Da ist Comedy Lounge in der Disharmonie Schweinfurt. Jede Menge Humor und schräge Geschichten gibt es da auf der Bühne. Oder ihr gönnt euch heute schon ein Glas Wein beim Weinkiosk in Hammelburg. Also, gibt einige Möglichkeiten. Natürlich laufen auch einige Ferien-Specials, zum Beispiel das Ferienbasteln in Gerolzhofen oder das Zelttheater in Bad Kissingen. Wir wünschen euch ganz viel Spaß bei allem, was ihr macht. Eincremen nicht vergessen, ne? Ganz wichtig. Hier ist Radio Hashtag Plus mit Sommermusik jetzt von J-Lo und David Guetta, Save Me Tonight. Hier im Power Radio. Schönen guten Morgen.

0: Mit Brazil stimmen wir uns schon mal auf die vielen Open-Air-Partys ein, jetzt im Sommer. Damit geht's in diesen 30 Grad Mittwoch rein. Hier ist Radio Hashtag Plus und gleich gibt's Festival Sound Made in Germany vom Berliner DJ Alle Farben. Der hat mit uns ja auch schon in Schweinfurt ordentlich abgefeiert unter freiem Himmel Baby Goodbye. Gleich für euch in der Hashtag Plus Morning Show. Damit haben wir es 11 Minuten vor 8. Guten Morgen.
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5: Ich bin Christoph Schmidt. Ein Rollerfahrer ist gestern Nachmittag bei einem Unfall nahe Grafenrheinfeld ums Leben gekommen. Ein entgegenkommender Autofahrer war auf der Kraftwerkstraße offenbar auf die Gegenfahrbahn gekommen und hatte dort den Rollerfahrer erfasst. Der 59-Jährige stürzte so schwer, dass er noch vor Ort seinen Verletzungen erlag. Der Unfallverursacher blieb unverletzt. Für die Ermittler geht es nun vor allem um die Frage, warum das Auto auf die falsche Straßenseite gekommen war. In die Ermittlung ist auch eine Sachverständige eingebunden. Nach dem spektakulären Überfall auf einen Geldtransporter in Unterspießheim im letzten Jahr und einer Flucht in zwei geklauten Polizeiautos ist das Urteil gefallen. Das Schweinfurter Landgericht verurteilte den 40-jährigen Täter zu 3 Jahren und 4 Monaten Haft. Außerdem wird er in einer Entziehungsanstalt untergebracht. Die Richter sahen ihn wegen einer schweren Drogenpsychose als vermindert schuldfähig an. Obendrauf wurde auch noch eine 2-jährige Führerscheinsperre verhängt. Das Urteil ist noch nicht rechtskräftig. Noch gut eine Woche bis zum Start des Schweinfurter Volksfest und jetzt steht auch der Bierpreis fest. Wie der Redaktion mitgeteilt wurde, kostet die Maß in diesem Jahr 11,90 Euro. Damit steigt der Preis im Vergleich zum Vorjahr um 10 Cent. Trotzdem bleibt das Schweinfurter Volksfest im regionalen Vergleich relativ günstig. Beim Kiliane in Würzburg wird die Maß über 13 Euro kosten. Das Volksfest am Hainich beginnt am 5. Juni und dauert 10 Tage. Die Stadt erwartet in diesem Jahr über 100.000 Besucher. Das Bundeskabinett entscheidet heute über Reformen im Baurecht. Bauministerin Huberts möchte Genehmigungsverfahren beschleunigen. Außerdem sollen Städte und Gemeinden leichter gegen verwahrloste Schrottimmobilien vorgehen können. Im Extremfall sollen sogar Enteignungen möglich sein.
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6: Das ist schon sehr nice, außer für diejenigen, die den Sommer lieber im Keller verbringen. Jetzt haben wir schon 19 Grad in der Schweinfurter City. 30 Grad sind heute wieder drin, der Himmel fast wolkenlos. Am Nachmittag ein paar leichte Quellwolken mit dabei. Es geht bis Freitag so sommerlich weiter.
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6: Auf der A70 Richtung Bamberg zwischen Haßfurt und Knetzgau ein defekter LKW und die A81 Würzburg Richtung Heilbronn zwischen Gerchsheim und Tauberbischofsheim ein langsam fahrender Traktor da auf der Autobahn.
4: Blitzer!
6: Und nicht so schnell, in Goxheim am Ortsausgang wird geblitzt Richtung Sennfeldhöhe, EDK in Bergheim in der Ortsdurchfahrt beim Wasserturm und Feuerbach in der Ortsdurchfahrt, wenn ihr von Wiesentheid kommt, der Blitzeranhänger. Euch überall eine gute Fahrt.
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1: Guten Morgen, 8 Uhr ist es. Kommt gut rein in diesen Mittwoch hier mit Hashtag Plus. Und vielleicht habt ihr euch ja schon verabredet mit euren Leuten. Ich meine, das Wetter ist super geil und perfekt, um auch aufs Strandweinfest zu gehen. Geht morgen los und wir laden euch ein zu einer Flasche Wein. Ihr bekommt einen Tisch für bis zu 5 Personen von Hashtag Plus und on top gibt's eine Flasche Wein for free.
2: Ja, oh mein Gott, ja, altes Brauch.
3: Wie geil ist das denn?
1: Gleich sage ich euch, wie ihr mitmachen könnt bei unserem Gewinnspiel in den nächsten 10 Minuten. Hier gibt's jetzt erstmal neuen Calvin Harris Sound für euch. Satisfy. Ich bin Max. Hallo zusammen.

0: Die trommelt uns wach, die Melanie C. hier mit Drum Machine. So, und jetzt laden wir euch zu einem Weinchen ein. Hier ist Radio Hashtag Plus. Schönen guten Morgen. Ja, freut ihr euch schon aufs Strandweinfest? Das geht morgen los und da fühlt es sich wirklich an wie im Urlaub, wenn ihr da die Sonne im Gesicht spürt, den Sand unter den Füßen. Dazu noch ein kühles Glas Wein, das ist schon sehr nice. Das Ganze ab morgen dann direkt am Stadtstrand Schweinfurt. 47 Weine werden verköstigt, 10 regionale Winzer sind da und schenken euch da reinen Wein ein, sozusagen. Damit ihr euch nicht gleich beim ersten Glas festlegen müsst auf einen Wein, gibt es da ein besonderes Konzept, hat uns Veranstalter Leonid Rosa verraten.
1: Ja, an unserem Weinfest gibt es noch was Besonderes, das ist die Achtelekarte. Das zahlt man einmalig für 10 Weine einen Preis und kann dann 10 verschiedene Weine probieren. Und die Karte hat extra auf der Rückseite ein schönes Feld, wo man sich dann alle 10 Weine eintragen kann, die man probiert hat und eine Bewertung dafür abgeben kann, damit man am Ende eben weiß, welcher Wein einem am besten geschmeckt hat. Dieses ganze Weinfest übergültig, also muss man nicht an einem Tag trinken, kann man sich auch an mehreren Tagen kann man die einlösen.
0: Also da könnt ihr euch dann nach und nach mal durchprobieren. Es wird aber natürlich nicht nur getrunken, sondern auch ordentlich gefeiert. Gibt nämlich auch wieder ein ordentliches Musikprogramm.
2: Ja, beim Weinfest gibt es bei uns immer DJ-Musik. Am Freitag gibt es sogar Live-Musik mit Joe Seufert. Und wir machen das bewusst auch ein bisschen anders. Wir spielen ein bisschen groovige Musik, sogar ein Saxophonist da am Sonntag und ja, ich sag mal, eine Band, die klassische Partyhits spielt, die gibt's überall. Wir wollen da ein bisschen mehr elektronische, chillige Musik spielen, was einfach da auch zum Strand besser passt.
0: Ja, schön, da könnt ihr dann beim Sonnenuntergang in den Abend rein chillen am Weinfest. Das Ganze 5 Tage lang ab morgen, der Eintritt ist frei, täglich ab 17 Uhr geht's da los. Und wir machen's jetzt noch ein bisschen schöner. Wir haben nämlich einen Tisch reserviert für bis zu 5 Personen für euch und die erste Flasche Wein geht auf uns. Habt ihr da Bock drauf? Dann schickt uns jetzt eine WhatsApp mit einem Weinglas-Emoji. Ganz wichtig, schreibt noch dazu, an welchem Tag ihr hinwollt. Das Ganze an die 09721 20 90 70. Mit etwas Glück melden wir uns dann bei euch zurück. Also Wein-Emoji schicken und mit bis zu 5 Leuten dann eine Gratisflasche Wein genießen. Nochmal die Nummer 09721 20 90 70. Ich drück euch die Daumen. Ganz viel Spaß euch allen. Morgen geht's los. Stadtstrand Schweinfurt, das Strand Weinfest. Absoluter Pflichttermin jeden Sommer. Hier ist Radio Hashtag Plus. Guten Morgen.

Dream hier in der Hashtag Plus Morning Show für euch um 19 Minuten nach 8. Vielleicht seid ihr gerade auf dem Weg zur Arbeit oder ihr genießt den Urlaub bzw. die Ferien. Also bei dem Wetter fällt das frühe Aufstehen auf jeden Fall leichter. Und dazu gibt's den besten Hashtag-Sound für den Sommer. Gleich was Neues. Boy Loco mit Praised You. Das ist ein moderner Dance-Track mit ordentlich Energie. Gibt's gleich hier zum richtig Wachwerden in der Morning Show. Ich bin Max. Guten Morgen.

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8: Ich bin Moritz Einzel. Guten Morgen. Bundesbauministerin Huberts will Baugenehmigungen beschleunigen. Entsprechende Reformen im Baurecht will das Kabinett heute beschließen. Vorgesehen sind auch härtere Maßnahmen gegen Eigentümer, die ihre Immobilien verfallen lassen. Die Kommunen sollen schneller anordnen können, dass solche Häuser instand gesetzt werden. Sogar Enteignungen sollen möglich werden. Die Pflegebeiträge für Kinderlose könnten erneut steigen. Der Deutsche Gewerkschaftsbund sieht darin eine Diskriminierung ohne Not. Das sagte DGB-Vorstandsmitglied Piel dem Redaktionsnetzwerk Deutschland. Claudia Wächter berichtet.
9: Wieder einmal sollen Kinderlose bestraft werden, klagt die Gewerkschafterin. Und nicht nur das, die strukturellen Probleme der Pflegeversicherung würden damit nicht einmal gelöst. Hintergrund: in der Versicherung klafft ein Milliardenloch. Deshalb will die Gesundheitsministerin das System reformieren und möglicherweise eben auch die Beitragssätze für Kinderlose anheben. Der DGB fordert stattdessen eine Entlastung für Pflegebedürftige und wahnverwachsende Altersarmut.
8: Rund 5000 Superreiche besitzen mehr als ein Viertel des Finanzvermögens in Deutschland. Der Global Wealth Report der Boston Consulting Group zeigt, die Zahl der Menschen in Deutschland, die umgerechnet mehr als 100 Millionen Dollar besitzen, ist 2025 um rund 1100 gegenüber dem Vorjahr gestiegen. Superreiche profitierten demnach vor allem von Gewinnen an den Aktienmärkten. Klassenerhalt für Greuther Fürth. Die Spielvereinigung bleibt in der zweiten Fußball-Bundesliga. Fürth hat das Relegationsrückspiel gegen den Drittligisten Rot-Weiß Essen mit 2:0 gewonnen. Das Hinspiel war 0:1 verloren gegangen. Einer der Fürther Torschützen war Branimir Hrgota, der den Verein verlässt.
10: Wir sind durch Hölle diese Saison gegangen. Am Ende bleibt mein Fürth in die zweite Liga und so kann ich das auch verlassen.
8: Hrgota bei Sky. Seit 29 Jahren ist Fürth mindestens zweitklassig.
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11: Wirklich das perfekte Ferienwetter. 21 Grad haben wir schon in Bad Neustadt, 20 Grad in Schonungen, 10 Grad kommen noch oben drauf, bis 30 sind auch heute drin. So ein paar Quellwolken, dann über den Mittag und am frühen Nachmittag, aber nichts Wildes. Und es geht bis einschließlich Freitag so weiter bei einem fast wolkenlosen Himmel. Am Wochenende dann wechselhaft, aber da auch noch warme Temperaturen.
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0: Heizt euch in die Autos. Auf der A7 Richtung Würzburg aufpassen zwischen Dreieck Schweinfurt-Wenegg und dem Gramschatzer Wald. Da sind Reifenteile auf der Fahrbahn, da haben wir auch einen defekten LKW. Und noch die A70 Richtung Bamberg, auch ein kaputter Laster zwischen Haßfurt und Knetzgau.
1: Blitzer!
0: Und nicht so schnell am Ortsausgang Goxheim, wenn ihr Richtung Sennfeld fahrt, gegenüber Edeka wird geblitzt. In Bergheim in der Ortsdurchfahrt beim Wasserturm und Feuerbach, wenn ihr von Wiesentheid kommt, in der Ortsdurchfahrt der Anhänger. Euch eine gute Fahrt! Kommt gut an.
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Schön gechillte Nummer hier für die Urlaubszeit von Marshmallow, Holy Water in der Hashtag Plus Morning Show. Wir haben es 8.37 Uhr. Ganz liebe Grüße an alle, die ihren Urlaub hier in der Region verbringen. Ich meine, es sind einige ausgeflogen. Ich sehe auch schon bei einigen Nachbarn, da sind die Rollläden unten. Also die sind weg jetzt in den bayerischen Pfingstferien. Aber ihr könnt es euch ja auch hier richtig schön machen. Ich meine, viel mehr Urlaubsstimmung als gerade bei dem Wetter geht, glaube ich, kaum. Und jetzt nochmal ein Hot Take von mir. Ich denke mal, es ist vielleicht sogar entspannter, auf der Terrasse im Schatten zu sitzen, als irgendwo an einem Hotelpool, an dem alle paar Minuten Kinderanimation ist oder Wassergymnastik, ne? Übrigens immer sehr lustig, wenn man im Urlaub ist und da sofort erkennt, dass jemand Deutsch ist, ne? Es gibt so typische Sätze und Verhaltensweisen, mit denen wir Deutschen uns sofort outen. Der Klassiker, natürlich 5 Uhr morgens, ne, schon die Liege am Pool reservieren, ja? Oder im Restaurant getrennt zahlen, das ist typisch deutsch. Oder ständig sagen, boah, ist das heiß. Ja, auch absolut typisch deutsch. Vielleicht fällt euch noch was ein, könnt ihr mir gerne mal eine WhatsApp schicken an die 09721 20 90 70. Was sind so typisch deutsche Verhaltensweisen im Urlaub? Den Teller am Buffet vollklatschen, das ist noch gut, ne? Das Essen drauf stapeln, das ist auch so typisch deutsch. Und es gibt auch noch einen Satz, ja, ganz ehrlich, den habe ich auch schon öfter gesagt im Urlaub. Absolut deutsch, wenn man sagt, also da kann man nicht meckern bei dem Preis. Schönen guten Morgen.

0: Wirklich ganz großartig. Zwei Pop-Prinzessinnen aus ganz unterschiedlichen Generationen. Madonna und Sabrina Carpenter hier. Bring Your Love in der Hashtag Plus Morning Show. Kommt gut in Richtung Arbeit, Supermarkt oder Badeseestrand hier mit Schweinfurts bester Playlist. Gleich Quadrat. Das ist ein Local Hero. You got it in you. Der legt auch öfter mal bei Hashtag Plus in dem Mix auf. Spielen wir euch gleich. Außerdem Bad Moms, Jay und Boki. Es wird ein bisschen gefährlich. Gleich bei uns hier bei Hashtag Plus. Schönen guten Morgen.
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9: Ich bin Christoph Schmidt. Am Schweinfurter Rossmarkt sind ab heute zwei neue Kameras für die Videoüberwachung in Betrieb. Wie die Polizei mitteilt, sollen die neuen Kameras die bereits bestehenden Anlagen vor Ort ergänzen. Ziel der Maßnahme ist es, die Sicherheit an dem zentralen Platz und Knotenpunkt der Innenstadt weiter zu erhöhen. Straftaten im öffentlichen Raum sollen so besser verhindert oder zumindest schneller aufgeklärt werden. Der Bereich mitten in der Schweinfurter Innenstadt wird seit mittlerweile über 20 Jahren videoüberwacht. Kann in Unterfranken bald in ehemaligen Einkaufsmärkten oder Büros gewohnt werden? Ein bayernweites Projekt will gegen Leerstand vorgehen und auch in der Region gibt es bereits Konzepte.
10: Die Idee? Leerstehende Gebäude wie beispielsweise Büros oder Läden in kostengünstigen Wohnraum verwandeln. In der Region gibt es dazu bereits zwei Projekte. So sollen in Marktbreit aus einem ehemaligen Schleckermarkt keine Lebensmittel mehr verkauft, sondern Senioren und jungen Menschen eine Wohnung geboten werden. In einer ehemaligen Wäscherei in Niederbern entsteht zudem ein Konzept für Wohnen und Arbeiten, besonders für junge, technikaffine Menschen. Katrin Haffinger, Nachrichtenredaktion.
9: Auch Tage nach dem Großbrand eines Windrads bei Biebelried laufen die Ermittlungen zur Ursache weiter. Die über 100 Meter hohe Anlage war am Samstagabend in Flammen aufgegangen. Weil ein Löscheinsatz in dieser Höhe zu gefährlich war, musste die Feuerwehr das Windrad kontrolliert abbrennen lassen. Der Bereich um die Anlage bleibt weiter gesperrt. Laut Polizei könnten noch beschädigte Rotorblätter herabstürzen. Schaulustige sollen deshalb Abstand halten. Bundesweit gesehen kommen solche Brände eine des Windrades, aber

0: sehr selten vor. Bundesbauministerin Huberts will Baugenehmigungen beschleunigen. Entsprechende Reformen im Baurecht will das Kabinett heute beschließen. Vorgesehen sind auch härtere Maßnahmen gegen Eigentümer, die ihre Immobilien verfallen lassen. Die Kommunen sollen schneller anordnen können, dass solche Häuser instand gesetzt werden. Sogar Enteignungen sollen möglich werden.
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2: Also da kannst du eigentlich fast jetzt schon einen Eiskaffee trinken. Bei 22 Grad haben wir momentan in Haßfurt und Grafenrheinfeld 30 Grad. Heute auch wieder ein paar leichte Quellwolken über den Mittag. Bis einschließlich Freitag fast wolkenlos. Dann am Samstag ein paar dichtere Wolken, dann steigt das Gewitterrisiko und es wird dann auch ein bisschen kühler wieder.
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2: 8:08 haben wir es auf der A7 Richtung Würzburg zwischen Dreieck Schweinfurt-Wenneck und dem Gramschatzer Wald. Da liegen Reifenteile auf der Fahrbahn. Da haben wir auf der rechten Spur auch einen kaputten Laster. Also da bitte aufpassen. Dann nicht so schnell.
1: Blitzer.
2: Es wird geblitzt am Ortsausgang Goxheim in Richtung Schweinfurt bzw. Senfeld gegenüber Edeka. Bergheim in der Ortsdurchfahrt beim Wasserturm und Feuerbach Ortsdurchfahrt. Wenn ihr von Wiesentheid kommt, dann nicht so schnell. Euch eine gute Fahrt.
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1: 9 Uhr haben wir es. Einen entspannten Vormittag wünsche ich euch mit Hashtag Plus. Also für alle, die kein Problem mit heißen Temperaturen haben, ist das wahrscheinlich gerade ein absoluter Sommertraum. Ja, vor allem, weil ja die Nächte auch noch nicht so warm sind. Die Luft ist trocken, da klebt dann die Kleidung auch noch nicht so am Körper. Es ist schon schön. Ich hoffe, ihr genießt das Wetter bei uns in der Region. Zusammen hier mit Hashtag Plus natürlich. Ich habe die beste Musik für eure Bluetooth-Box am Baggerseestrand. Ja.
2: Geil, einfach geil!
1: Yay. Gleich machen wir den Flashback. Da gibt's einen schönen Sommertrack für euch. Und jetzt was Gechilltes von Olivia Dean. So easy to fall in love. Ich bin Max. Servus.

0: Hammer Mama. Philipp Leon zusammen mit Culture Candela mit einer Ode an die fleißigen Mamas hier im Hashtagland. Jetzt haben wir es 9:11. Schönen guten Morgen.
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0: Da werden jetzt schon diejenigen, die frei haben, wahrscheinlich die Badetasche packen oder sind schon auf dem Weg in Richtung Freibad und cremen sich ein. Ja, und da habe ich genau den richtigen Song dafür. Jetzt von Drake. Perfekt zum Chillen auf der Liegewiese. Eine kalte Apfelschorle trinken. Dazu kommt Drake aus euren AirPods. One Dance. Sehr geile Sommernummer aus dem Jahr 2016 mit diesen Afrobeats im Hintergrund. War auch damals schon vor 10 Jahren super beliebt bei vielen Chill-Out-Partys am Badesee zum Beispiel. Und One Dance war absolut zu Recht nach Release der meistgestreamte Titel der Welt auf Spotify. Mit dabei übrigens noch Wizkid und Kyla. Sehr schöne Collab. Hören wir uns jetzt an, verschönern uns damit diesen sommerlichen Mittwoch. Drake mit One Dance jetzt im Flashback für euch.

0: Na, ich hoffe doch mal, eure Welt steht nicht Kopf an diesem Mittwochvormittag. Upside Down, David Guetta hier in der Hashtag Plus Morning Show. Gleich wird's ein bisschen rockiger für die ersten E-Mails, die ihr beantworten müsst. Oder generell eure To-Do-Liste. Tokyo Hotel Changes gibt's gleich für euch bei Hashtag Plus. Schönen Mittwochvormittag wünsche ich. Servus.
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8: Ich bin Moritz Einzel. Guten Morgen. Bundeswirtschaftsministerin Reiche ist nach China gereist. In Peking hat sie mit Handelsminister Wang gesprochen und faire Wettbewerbsbedingungen für deutsche Unternehmen gefordert. Firmen in beiden Ländern sollten möglichst vergleichbare Bedingungen haben, so Reiche. Wettbewerb sei uns nicht fremd, sondern bringe uns nach vorn. Menschenhandel soll in Deutschland künftig härter bestraft werden können. Damit befasst sich heute das Bundeskabinett. Ein entsprechender Entwurf nimmt Täter ins Visier, die andere Menschen mit falschen Versprechungen in Beschäftigungsverhältnisse locken, die von Zwang geprägt sind. Belangt werden sollen künftig aber auch Kunden, die Leistungen der Opfer in Anspruch nehmen. Irans Außenministerium hat die jüngsten US-Angriffe scharf verurteilt. Sie seien ein grober Verstoß gegen die Waffenruhe. Man werde keinen provokativen Akt unbeantwortet lassen, hieß es in einer Erklärung aus Teheran. Von einem boshaften Willen der US-Regierung ist die Rede. Das US-Militär hatte iranische Raketenstellungen und Minenlegerboote angegriffen. Greuther Fürth feiert den Klassenerhalt in der zweiten Fußball-Bundesliga. Die Spielvereinigung hat das Relegationsrückspiel gegen Rot-Weiß Essen mit 2:0 gewonnen, nachdem das Hinspiel noch 0:1 verloren gegangen war. Es falle eine Riesenlast ab, sagte Fürths Felix Klaus bei Sky.
9: Ich weiß gar nicht, was ich sagen soll. Die letzten Wochen waren wirklich wahnsinnig. Wir waren vor 2 Wochen gegen Düsseldorf zur Rücken zur Wand gestanden. Wir mussten mit 3 Toren Unterschied Düsseldorf schlagen. Das haben wir gemacht, dann verlieren wir in Essen. Ist wieder... Jetzt brauchen sie wieder einen Dreher daheim und wieder haben wir es gemacht und gewinnen heute 2:0. Und ja, ich bin überglücklich, ich bin unglaublich stolz.
8: Und die deutsche Nationalmannschaft startet in die Vorbereitung auf die WM in den USA, Mexiko und Kanada. Bundestrainer Julian Nagelsmann versammelt seinen Kader im Stammquartier in Herzogenaurach.
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0: Ja, temperaturtechnisch sind wir ja schon gut dabei mit 24 Grad in Stadt Lauringen und Sennfeld, aber da geht noch mehr. 30 Grad wieder, nur leichte Quellwolken über den Mittag. Die Sonne knallt runter. Das tut sie die ganze Woche bis einschließlich Freitag. Und am Wochenende, ja, da kommt dann so langsam der Wetterwechsel. Da wird es nämlich wechselhafter und wir müssen mit Gewittern rechnen. Also bis dahin noch genießen.
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0: Jetzt um 9.25 Uhr haben wir auf der A7 immer noch Stau und stockenden Verkehr Richtung Würzburg zwischen Dreieck Schweinfurt-Wenneck und Gramschatzerwald. Die rechte Spur ist dicht, da laufen gerade die Reinigungsarbeiten. Da haben wir einen Pannenbrummi.
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0: Nicht so schnell, Goxheim, Ortsausgang wird Richtung Schweinfurt geblitzt, gegenüber vom Edeka und in Würzburg in der Leistenstraße Richtung Höchberg. Und falls ihr noch was mitbekommt, dann meldet euch.

0: 9.36 Uhr haben wir es. So, jetzt üben schon mal alle Karussell-Kommentatoren und Schiffschaukelbremser.
1: Okay, let's go.
0: Es ist bald wieder Schweinfurter Volksfest. Ne? Es wird auf jeden Fall schon fleißig aufgebaut. Der Kollege Läusel aus der Hashtag-Crew, der hat sich das Ganze schon mal angeschaut. Wie schaut's aus?
2: Aktuell laufen auf dem Volksfestplatz hier in Schweinfurt die Aufbauarbeiten für das Schweinfurter Volksfest. Gestern ging es da los und insgesamt 60 Fahrgeschäfte und Buden werden bis zum 5. Juni aufgebaut. Unter anderem ein Riesenrad, Geisterbahn, Autoscooter und das Evolution, das mit 66 Metern höchste transportable Flugkarussell der Welt. Ja, darin könnt ihr euch mal mit bis zu 140 km/h durch die Luft schleudern lassen. Klingt auf jeden Fall sehr spannend. Aktuell könnt ihr sogar schon die kleine Achterbahn sehen, wenn ihr da vorbeifahrt. Außerdem kommt natürlich wieder das große Festzelt mit Live-Musik und einem Biergarten. Im Festzelt wird die Maß Bier dieses Jahr sogar nur 10 Cent teurer sein als letztes Jahr. Mit 11,90 Euro ist der Preis in Schweinfurt auch deutlich günstiger als in Würzburg auf dem Kiliani. Da wird nämlich die Maß 13,20 Euro kosten. Also save the date, nächsten Freitag geht's los mit dem Festbieranstich durch den neuen Oberbürgermeister Ralf Hofmann und ich. Ich darf das Ganze sogar live für euch im Festzelt moderieren.
0: Na, wenn das mal kein Grund ist, bei der Eröffnung mit dabei zu sein, dann weiß ich auch nicht. Kollege Läusel auf der Festzeltbühne, das erste Festbier, danach noch schön von Evolution durch die Luft schleudern lassen. Also ich könnte mir nichts Geileres vorstellen, wenn mir nicht sofort schlecht werden würde. Ne? Ja, interessant wird auch übrigens der letzte Volksfesttag, weil da läuft ja das WM-Deutschland-Spiel. Das wird dann auch auf der Leinwand gezeigt. Also das auf jeden Fall schon mal ins Smartphone einspeichern, den Termin. Das wird ein geiler Sommer, ich spüre das. Save My Love gibt's jetzt für euch bei Hashtag Plus. Euch einen schönen Mittwoch.

0: Ja, ich glaube, da schalten jetzt die Ersten schon ihren Taschenventilator an. Ja, ein sommerhitziger Mittwoch mit Hashtag Plus und vor allem auch mit ganz heißem Sound. Da willst du doch sofort abhotten hier bei Steve Aoki und Sam Feld, I'm going out. Ja, vielleicht geht ihr ja heute Abend dann noch ein bisschen aus oder dann am Wochenende wieder. Gleich gibt's eine etwas gechilltere Nummer, eine schöne Call-App. Leonie und Callum Scott mit Stay, gleich bei Hashtag Plus. Also bleibt auch gerne hier bei uns. Schönen Mittwoch euch.
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9: Ich bin Christoph Schmidt. Aus Leer wird lebendig. In Unterfranken bekommen ungenutzte Gebäude ein zweites Leben. Sie werden für Wohnraum umfunktioniert. Ein Beispiel ist Markt Breit, wo ein ehemaliger Supermarkt zu Wohnungen für Jung und Alt umgebaut wird. In Niederwern entsteht aus einer früheren Wäscherei ein Projekt, das Wohnen und Arbeiten kombiniert. Ziel des Projektes ist es, leerstehende Gebäude in günstigen Wohnraum zu verwandeln. Ein Rollerfahrer ist gestern Nachmittag bei einem Unfall nahe Grafenrheinfeld ums Leben gekommen. Ein entgegenkommender Autofahrer war auf seine Fahrspur geraten und hatte den Rollerfahrer erfasst. Der 59-Jährige stürzte so schwer, dass er noch vor Ort seinen Verletzungen erlag. Der Unfallverursacher blieb unverletzt. Für die Ermittler geht es nun vor allem um die Frage, warum das Auto auf die falsche Fahrbahnseite gekommen ist. Schreckmoment im Freizeitpark Geiselwind. Am Montagmittag ist dort ein Kind in einem Fahrgeschäft eingeklemmt worden. Jetzt ermittelt die Polizei. Der 7-Jährige wurde zwischen einer Gondel und einer Plattform der Wildwasserbahn eingeklemmt. Anschließend kam er leicht verletzt ins Krankenhaus. Ob der Junge falsch eingestiegen ist oder es sich um einen Bedienfehler handelt, untersucht jetzt die Polizei. Bundeswirtschaftsministerin Reiche ist in China zu Gast. In Peking hat sie mit Handelsminister Wang gesprochen und faire Wettbewerbsbedingungen für deutsche Unternehmen gefordert. Firmen in beiden Ländern sollten möglichst vergleichbare Bedingungen haben, so Reiche. Wettbewerb sei uns nicht fremd, sondern bringe uns nach vorn.
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0: 27 bis 30 Grad sind auch heute wieder drin. Fühlt sich schon an wie im Spätsommer, obwohl wir erst im Frühsommer drin stecken. Und es sind nur ein paar leichte Wolken am Mittag mit dabei. Ansonsten knallt die Sonne runter. Bis einschließlich Freitag ist es so schön. Dann am Wochenende wechselhaft wieder.
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0: Wir haben eine Vollsperrung auf der A7 Richtung Würzburg wegen dem Feuerwehreinsatz zwischen Dreieck Schweinfurt-Wenegg und Gramschatzer Wald. Da brennt ein Auto, da also weiträumig ausweichen.
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0: Und nicht so schnell, Goxheim Ortsausgang wird Richtung Senfeld geblitzt, gegenüber vom Edeka in Würzburg in der Leistenstraße, in Bergheim in der Ortsdurchfahrt beim Wasserturm und Feuerbach von Wiesenheit kommen in der Ortsdurchfahrt, da noch der Blitzeranhänger. Kommt gut an.
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9: Ich bin Moritz Einzel. Verfassungsschutzpräsident Selen hat

0: Neue Befugnisse für den Inlandsgeheimdienst gefordert. Der Süddeutschen Zeitung sagte Selen, Sicherheit und Souveränität resultierten aus Abschreckung und Wehrhaftigkeit. Nach Spiegelinformationen soll der Verfassungsschutz im Zuge einer Geheimdienstreform etwa künftig heimlich Computer und Handys von Zielpersonen durchleuchten dürfen. China ist ein wichtiger Handelspartner, aber auch einer, der mit Vorsicht zu genießen ist. Bundeswirtschaftsministerin Reiche ist jetzt nach Peking gereist, um dort für belastbare Beziehungen zu werben.
1: Wir suchen den Dialog mit China, weil es faire Wettbewerbsbedingungen braucht. Wettbewerb ist gut und sorgt dafür, dass man gemeinsam besser wird. Aber Wettbewerb muss so gestaltet und organisiert sein, dass er zu beiderseitigem Nutzen ist.
0: Reiche traf unter anderem den chinesischen Handelsminister Wang. Bei der Pflegereform überlegt Gesundheitsministerin Warken wohl, die Beiträge für kinderlose Menschen zu erhöhen. Kritik daran kommt vom Deutschen Gewerkschaftsbund. DGB-Vorstandsmitglied Piel hat dem Redaktionsnetzwerk Deutschland gesagt, Kinderlose zum wiederholten Male dafür bestrafen zu wollen, dass sie aus welchen Gründen auch immer keine Kinder haben, löse die strukturellen Probleme der Pflegeversicherung absehbar nicht. Europapokalfinale in Leipzig. Zwischen Crystal Palace aus London und Rayo Vallecano aus Madrid geht's heute Abend in der sächsischen Metropole um den Titel in der Fußball-Conference League. Im Vorfeld ist es zu Fanausschreitungen gekommen. Dabei wurden am Abend laut Polizei Möbel in einem Leipziger Restaurant beschädigt.
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11: Ich bin Christoph Schmidt. Nach dem Cyberangriff auf einen externen Abrechnungsdienstleister letzte Woche wird das mögliche Ausmaß für das Würzburger Uniklinikum konkreter. Nach Angaben der Uniklinik könnten Daten von bis zu 2500 Patienten betroffen sein, die in den vergangenen Jahren behandelt wurden. Welche Informationen genau abgeflossen sein könnten, ist aber weiter unklar und wird noch geprüft. Das Klinikum betont zudem, dass nicht die eigenen IT-Systeme angegriffen wurden. Betroffen war ein externer Dienstleister, mit dem die Zusammenarbeit Ende 2025 beendet wurde. Verfassungsschutzpräsident Seelen hat neue Befugnisse für den Inlandsgeheimdienst gefordert. Der Süddeutschen Zeitung sagte er, Sicherheit und Souveränität resultierten aus Abschreckung und Wehrhaftigkeit. Nach Spiegelinformationen soll der Verfassungsschutz im Zug einer Geheimdienstreform künftig etwa heimlich Computer und Handys von Zielpersonen durchleuchten dürfen. Das Wetter heute, viel Sonne, 26 bis 31 Grad.
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6: Ich bin Joshua Heise. Pro Jahr landen rund 20 Millionen Tonnen Plastik in der Umwelt und gelangen vom Festland über Flüsse bis in die Meere. Eine im Fachjournal One Earth veröffentlichte Studie gibt Aufschluss darüber, was genau die Gewässer vermüllt. Details von Tine Klimach.
7: Das Ergebnis der Studie ist eindeutig. Die größten Verschmutzer der Meere sind vor allem Einwegprodukte. In über 90% der untersuchten Länder gehören Lebensmittelverpackungen, Plastikflaschen sowie Verschlüsse und Deckel zu den drei häufigsten Müllarten. Dahinter folgen Plastiktüten sowie Zigarettenreste.
6: Dass der Iran-Krieg auch die deutsche Wirtschaft belastet, war ja schon klar. Wie stark, zeigt die neue Konjunkturprognose der Wirtschaftsweisen. Der Sachverständigenrat erwartet wegen der Auswirkungen des Nahostkonflikts nur ein Mini-Wachstum von 0,5%. Letzten Herbst war das Gremium noch von einem Plus des Bruttoinlandsprodukts von 0,9% ausgegangen. Im Prozess gegen die frühere RAF-Terroristin Daniela Klette könnte heute vor dem Landgericht Verden das Urteil gesprochen werden. Laut Anklage soll Klette mit ihren Komplizen Burkhard Garwick und Ernst Volker Staub zwischen 1999 und 2016 Geldtransporter und Supermärkte überfallen haben. Die beiden Männer sind weiterhin auf der Flucht. Rund 5000 Superreiche besitzen mehr als ein Viertel des Finanzvermögens in Deutschland. Der Global Wealth Report der Boston Consulting Group zeigt, die Zahl der Menschen in Deutschland, die umgerechnet mehr als 100 Millionen Dollar besitzen, ist 2025 stark gestiegen. Es gab im Vergleich zum Vorjahr rund 1100 Superreiche mehr. Sie profitierten vor allem von Gewinnen an der Börse. Europapokalfinale in Leipzig. Zwischen Crystal Palace aus London und Rayo Vallecano aus Madrid geht's heute Abend in der sächsischen Metropole um den Titel in der Fußball-Conference League. Im Vorfeld ist es zu Fanausschreitungen gekommen. Dabei wurden gestern Abend laut Polizei Möbel in einem Leipziger Restaurant beschädigt.
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12: Seit Tagen herrscht in der Region hochsommerliches Wetter mit Temperaturen um und über 30 Grad. Was Freibäder und Co. freut, sorgt bei den Winzern in der Region für Überstunden. Denn Hitze heißt zwangsläufig auch, es mangelt an Wasser, die Böden sind trocken. Gleichzeitig wachsen die Weinreben durch die warmen Temperaturen kräftig, brauchen also Wasser. Die Winzer müssen also bewässern, das betrifft vor allem junge Rebstöcke. Ihre Wurzeln sind noch recht flach, sie kommen nicht an tiefere Erdschichten ran, in denen es noch Feuchtigkeit gibt. Die frühere RAF-Terroristin Daniela Klette ist vor dem Landgericht Verden zu 13 Jahren Haft verurteilt worden, wegen schweren Raubes, Verstößen gegen Waffengesetze und anderer Straftaten. Das Gericht sah es als erwiesen an, dass die Angeklagte mit ihren mutmaßlichen Komplizen Burkhard Garweg und Ernst Volker Staub Geldtransporter und Supermärkte überfallen hat. Das Nachmittagswetter sonnig, Temperaturen wieder über 30 Grad möglich.
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9: Ich bin Joshua Heise. 13 Jahre Haft für Daniela Klette. Die frühere RAF-Terroristin ist vor dem Landgericht Verden des schweren Raubes, Verstößen gegen Waffengesetze und anderer Straftaten schuldig gesprochen worden. Es sei erwiesen, dass die Angeklagte mit ihren Komplizen Burkhard Garweg und Ernst Volker Staub Geldtransporter und Supermärkte überfallen habe, hieß es zur Begründung. Die beiden Männer sind weiter flüchtig. Der Sommerurlaub scheint gerettet. Die Lufthansa hat versprochen, dass es im Sommer keine Flugausfälle wegen Kerosinmangels geben wird. Es gebe an keinem der 6 europäischen Lufthansa-Drehkreuze Anzeichen für Treibstoffmangel, hieß es in einer Mitteilung. Mögliche Lieferausfälle durch die Straße von Hormuz würden durch Importe aus den USA und Afrika ausgeglichen. Im Herbst hatten die Wirtschaftsweisen noch mit einem Wirtschaftswachstum von 0,9% in diesem Jahr gerechnet. Jetzt haben sie ihre Prognose gesenkt. Die Vorsitzende des Sachverständigenrats Schnitzer.
10: Grund dafür ist vor allem der Iran-Krieg und die dadurch stark angestiegenen Rohöl- und Gaspreise. Wir erwarten deshalb für das laufende Jahr ein Wachstum des Bruttoinlandsprodukts um nur noch 0,5%.
9: Das Gremium geht zudem von einer durchschnittlichen Inflationsrate von 3% aus. Noch nie waren in Deutschland so viele Menschen Teilzeit beschäftigt wie im letzten Jahr. Nach Zahlen des Statistischen Bundesamtes haben rund 32% der Erwerbstätigen nur in Teilzeit gearbeitet. Doch es gibt geschlechtsspezifische Unterschiede. So war 2025 jede zweite Frau in Teilzeit, während es nur jeder siebte Mann war. Das liegt vor allem an der Care-Arbeit, also Kindererziehung oder Pflege von Angehörigen. Die deutsche Fußballnationalmannschaft startet heute in die WM-Vorbereitung. Bundestrainer Julian Nagelsmann versammelt in Herzogenaurach seinen Kader für das Turnier in den USA, Mexiko und Kanada. Das erste Training für die DFB-Auswahl um Kapitän Joshua Kimmich und Torwartrückkehrer Manuel

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17: Mit Hanna Mörlein. Seit Tagen herrscht in der Region hochsommerliches Wetter mit Temperaturen um die 30 Grad. Was Freibäder und Co. freut, sorgt bei den Winzern in der Region für reichlich Überstunden.
18: Die Hitze heißt zwangsläufig auch, es mangelt an Wasser. Die Böden sind trocken. Gleichzeitig wachsen die Weinreben durch die warmen Temperaturen aber kräftig. Sie brauchen also Wasser und die Winzer müssen bewässern. Das trifft vor allem junge Rebstöcke. Ihre Wurzeln sind noch recht flach und sie kommen nicht an tiefere Erdschichten ran, in denen es noch Feuchtigkeit gibt. Ältere Rebstöcke mit ihren ausgeprägten Wurzeln kommen mit der Hitze dagegen deutlich besser zurecht. Shari Golla, Nachrichtenredaktion.
17: Leerstehende Geschäfte oder alte Büroflächen könnten in Unterfranken künftig zu neuem Wohnraum werden. Genau das verfolgt das Projekt Leerstand jetzt wohnen. In Markt Breit wird dafür ein ehemaliger Schleckermarkt zu Wohnungen und Gemeinschaftsräumen umgebaut. In Niederbern soll aus einer früheren Wäscherei ein Konzept für Wohnen und Arbeiten entstehen. Vor allem für junge und technikaffine Menschen. Ziel des Projekts ist es, ungenutzte Gebäude in bezahlbaren Wohnraum umzuwandeln. Ein Rollerfahrer ist gestern Nachmittag bei einem Unfall nahe Grafenrheinfeld ums Leben gekommen. Ein entgegenkommender Autofahrer war offenbar auf die Gegenfahrbahn geraten und hatte dort den Rollerfahrer erfasst. Der 59-Jährige stürzte so schwer, dass er noch vor Ort seinen Verletzungen erlag. Der Unfallverursacher blieb unverletzt. Für die Ermittler geht es nun vor allem um die Frage, warum

0: warum das Auto auf die falsche Fahrbahnseite gekommen war. Dass der Iran-Krieg auch die deutsche Wirtschaft belastet, war ja schon klar. Wie stark, zeigt die neue Konjunkturprognose der Wirtschaftsweisen. Der Sachverständigenrat erwartet wegen der Auswirkungen des Nahostkonflikts nur ein Mini-Wachstum von 0,5%. Letzten Herbst war das Gremium noch von einem Plus des Bruttoinlandsprodukts von 0,9% ausgegangen.
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13: Ich bin Joshua Heise. Bauen soll einfacher und unkomplizierter werden. Dafür hat das Bundeskabinett eine Änderung des Baugesetzbuches auf den Weg gebracht. Demnach soll in Gebieten mit angespannten Wohnungsmärkten künftig mehr auf Wohnungsbau als auf Natur- und Denkmalschutz gesetzt werden. Auch sollen Eigentümer, die ihre Immobilien verfallen lassen, härter bestraft werden. Die Lufthansa hat ihren Kunden versichert, sie müssen im Sommer keine Flugausfälle befürchten, weil zu wenig Kerosin da ist. An allen 6 europäischen Drehkreuzen sowie an anderen Flughäfen gäbe es keine Anzeichen dafür, dass die Treibstoffversorgung gefährdet sei, hieß es. Ausbleibende Lieferungen durch die Straße von Hormuz würden durch Importe aus den USA und Afrika kompensiert. Das Landgericht Verden hat die frühere RAF-Terroristin Daniela Klette zu 13 Jahren Gefängnis verurteilt. Die 67-Jährige hat nach Auffassung der Richter mit ihren mutmaßlichen Komplizen Burkhard Garwig und Ernst Volker Staub Geldtransporter und Supermärkte überfallen. Dabei soll das Trio mehr als 2 Millionen Euro erbeutet haben. Nach den beiden Männern wird weiter gefahndet. Verfassungsschutzpräsident Selen hat neue Befugnisse für den Inlandsgeheimdienst gefordert. Der Süddeutschen Zeitung sagte er, Sicherheit und Souveränität resultierten aus Abschreckung und Wehrhaftigkeit. Nach Spiegelinformationen soll der Verfassungsschutz im Zuge einer Geheimdienstreform etwa künftig heimlich Computer und Handys von Zielpersonen durchleuchten dürfen. Razzia in Spanien. Die örtliche Polizei hat am Morgen die Parteizentrale der sozialistischen PSOE in Madrid durchsucht. Grund dafür sind Korruptionsvorwürfe, auch gegen die Frau und den Bruder von Ministerpräsident Sanchez. Ziel der Aktion war demnach das Sammeln von Informationen über illegale Parteifinanzierung. Am Samstag hatten zehntausende Demonstranten den Rücktritt von Sanchez gefordert.
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13: Mit Hanna Mörlein. Während sich viele Menschen in der Region über Sonne und Badewetter freuen, bedeutet die Hitze für Winzer derzeit vor allem zusätzliche Arbeit. Durch die hohen Temperaturen wachsen die Weinreben kräftig. Gleichzeitig fehlt vielerorts Regen. Vor allem junge Rebstöcke müssen deshalb bewässert werden, weil ihre Wurzeln noch nicht tief genug reichen, um an Feuchtigkeit im Boden zu gelangen. Ältere Reben kommen mit der Trockenheit dagegen meist deutlich besser zurecht. Der Sommerurlaub scheint gerettet. Die Lufthansa hat versprochen, dass es im Sommer keine Flugausfälle wegen Kerosinmangels geben wird. Es gäbe an keinem der 6 europäischen Lufthansa-Drehkreuze Anzeichen für Treibstoffmangel, hieß es in einer Mitteilung. Mögliche Lieferausfälle durch die Straße von Hormuz würden durch Importe aus den USA und Afrika ausgeglichen. Der Blick aufs Wetter. Sonnig bei bis

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1: Ich bin Joshua Heise. Ein Abzug von 5.000 US-Soldaten, wie ihn US-Präsident Trump angekündigt hat, könnte Deutschland bis zu 2.500 Jobs kosten. Eine Studie des ZEW Mannheim und der Uni Köln hat errechnet, dass pro abgezogenem Soldaten eine halbe Vollzeitstelle verloren geht. Basis der Studie ist der Truppenabzug in den 90ern, als nach dem Ende des Kalten Krieges 200.000 US-Soldaten Deutschland verließen. Die Folgen könnten Jahrzehnte andauern. Das Bundeskabinett hat eine Neufassung des Baugesetzbuchs beschlossen. Planungsverfahren sollen digitalisiert, verkürzt und für Bürgerinnen und Bürger durchsichtiger werden. Außerdem sollen Kommunen mehr Handhabe gegen sogenannte Schrottimmobilien bekommen. Wenn Eigentümer Gebäude verwahrlosen lassen, können sie im schlimmsten Fall sogar enteignet werden. Außerdem hat sich das Kabinett mit Parkinson beschäftigt. Die unheilbare Nervenkrankheit kann durch Pestizide verursacht werden. Deshalb wird sie jetzt per Verordnung in die Liste der Berufskrankheiten aufgenommen. Ein Ärzteausschuss hatte den Schritt empfohlen. Der Deutsche Bauernverband war gegen die Einstufung, unter anderem, weil er höhere Beiträge zur Unfallversicherung befürchtet. Etwa 400.000 Menschen in Deutschland sind an Parkinson erkrankt. Das Handelsabkommen zwischen der EU und den USA hat eine weitere Hürde genommen. Laut einer Mitteilung der EU-Ratspräsidentschaft stimmten alle 27 Mitgliedstaaten dafür, Importzölle auf zahlreiche US-Waren abzuschaffen. Dadurch soll US-Präsident Trump beschwichtigt werden, denn dieser hatte zuvor mit höheren Zöllen auf Autos und andere Produkte gedroht. Das EU-Parlament muss noch zustimmen. Am Samstag wird der Brenner für den Transitverkehr gesperrt. Wegen einer Demonstration ist die wichtigste Alpenverbindung zwischen Österreich und Italien stundenlang dicht. Für Autos gilt die Sperre ab 10.30 Uhr, für Lkw schon ab 7 Uhr. Als Alternative sollen Grenzgänger den Übergang Tarvis nutzen. Die Blockade fällt mitten in die Pfingstferien in Bayern und Baden-Württemberg.
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6: Mit Hanna Mörlein. Nach der Wahlfälschungsaffäre in Wülfershausen an der Saale müssen die Bürger Anfang Juli und damit nur wenige Monate nach der Kommunalwahl erneut an die Urnen. Gewählt werden am 5. Juli dann nicht nur ein neuer Bürgermeister, sondern auch Gemeinderat und Kreistag. Hintergrund sind die Ermittlungen gegen den ehemaligen Bürgermeister Wolfgang Seifert. Ihm wird Wahlfälschung in 35 Fällen vorgeworfen. Laut Anklage soll er Briefwahlunterlagen manipuliert haben, um mehr Stimmen zu erhalten. 13 Jahre Haft für Daniela Klette. Die frühere RAF-Terroristin ist vor dem Landgericht Verden des schweren Raubes, Verstößen gegen Waffengesetze und anderer Straftaten schuldig gesprochen worden. Es sei erwiesen, dass die Angeklagte mit ihren Komplizen Burkhard Garweg und Ernst Volker Staub Geldtransporter und Supermärkte überfallen habe, hieß es in der Begründung. Die beiden Männer sind weiter flüchtig. Der Blick aufs Wetter, sonnig bei bis zu 31 Grad.
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8: Ich bin Dominik Schweiger. Für Verhütung ohne Hormone könnte es bald eine neue Lösung geben, und zwar bei Männern. Das interdisziplinäre Forschungsprojekt ContraPur will eine sichere, reversible Methode entwickeln, die den Spermientransport im Hoden blockiert, ohne dauerhafte Auswirkungen auf die Fruchtbarkeit. Der Bund fördert das Projekt 3 Jahre lang mit 3 Millionen Euro. Die Bundesregierung will die Abwehr von Cyberangriffen deutlich stärken. Das Kabinett hat dazu einen Gesetzentwurf beschlossen. So sollen die Behörden wie zum Beispiel Polizei oder BKA mehr Befugnisse bekommen. Bundesinnenminister Dobrindt.
9: Wir stellen fest, dass wir zunehmend professionellen Angriffen ausgesetzt sind, die auch ein wesentlicher Teil der hybriden Bedrohungen darstellen.
8: Cyberangriffe würden zur Spionage eingesetzt, aber auch um unsere Gesellschaft zu destabilisieren, so der CSU-Politiker. Darüber hinaus hat das Kabinett eine Reform des Baurechts auf den Weg gebracht. So soll der Wohnungsbau künftig Vorrang vor Denkmal- und Umweltschutz bekommen. Ebenso sollen Eigentümer, die ihre Immobilien verfallen lassen, härter bestraft werden, sogar bis zur Enteignung. Ein weiterer Gesetzentwurf zielt darauf ab, Menschenhandel stärker zu bekämpfen. Im Berufungsprozess um die Libyen-Affäre haben die Verteidiger von Frankreichs Ex-Präsident Sarkozy ihn für unschuldig erklärt und Straffreiheit gefordert. In erster Instanz war Sarkozy zu 5 Jahren Haft verurteilt worden. Daraufhin war er sogar trotz Berufung für einige Wochen im Gefängnis. Der Vorwurf, er soll für seinen Wahlkampf 2007 versucht haben, Geld vom libyschen Machthaber Gaddafi zu beschaffen. Europapokalfinale in Leipzig. Zwischen Crystal Palace aus London und Rayo Vallecano aus Madrid geht's heute Abend in der sächsischen Metropole um den Titel in der Fußball-Conference League. Im Vorfeld ist es zu Fanausschreitungen gekommen. Dabei wurden gestern Abend laut Polizei Möbel in einem Leipziger Restaurant beschädigt.
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3: Mit Hanna Mörlein. Während sich viele Menschen in der Region über Sonne und Badewetter freuen, bedeutet die Hitze für Winzer derzeit vor allem zusätzliche Arbeit. Durch die hohen Temperaturen wachsen die Weinreben kräftig. Gleichzeitig fehlt vielerorts Regen. Vor allem junge Rebstöcke müssen deshalb bewässert werden, weil ihre Wurzeln noch nicht tief genug reichen, um an Feuchtigkeit im Boden zu gelangen. Ältere Reben kommen mit der Trockenheit dagegen meist deutlich besser zurecht. Aus leer wird lebendig. In Unterfranken bekommen ungenutzte Gebäude ein zweites Leben. Sie werden für Wohnraum umfunktioniert. Ein Beispiel ist Markt Breit, wo ein ehemaliger Supermarkt zu Wohnungen für Jung und Alt umgebaut wird. In Niederwern entsteht aus einer früheren Wäscherei ein Projekt, das Wohnen und Arbeiten kombiniert. Hintergrund ist das Projekt namens Leerstand jetzt wohnen. Mehrere bayerische Städte machen mit. Unbekannte haben am Pfingstwochenende im Bereich Oberhohenried mehrere Verkehrszeichen beschädigt und teilweise auch abmontiert und gestohlen. Betroffen ist nach Angaben der Polizei ein Radweg an der Osttangente. Wie genau die Schilder entfernt oder beschädigt wurden, ist bislang unklar. Die Polizei bittet jetzt um Hinweise. Eine neue Form der Verhütung ohne Hormone rückt für Männer in greifbare Nähe. Im Forschungsprojekt ContraPur wird an einer sicheren Methode gearbeitet, die den Spermientransport im Hoden gezielt blockiert, ohne die Fruchtbarkeit dauerhaft zu beeinträchtigen. Der Bund fördert das Projekt über 3 Jahre mit rund 3 Millionen Euro.
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9: Ich bin Joshua Heise. Der Wohnungsbau in Deutschland soll schneller vorangehen. Um das zu erreichen, hat das Bundeskabinett eine Änderung des Baurechts beschlossen. Dabei geht es vor allem darum, Planungsverfahren zu verkürzen. Außerdem sollen die Auflagen für Umwelt- und Denkmalschutz weniger streng angewendet werden. Und Eigentümer, die ihre Immobilien verfallen lassen, sollen härter bestraft werden. Die frühere RAF-Terroristin Daniela Klette muss für 13 Jahre ins Gefängnis. Das Landgericht Verden hat die 67-Jährige unter anderem wegen schweren Raubes und Verstößen gegen Waffengesetze verurteilt. Die Richter haben es als erwiesen angesehen, dass Klette mit ihren mutmaßlichen Komplizen Burkhard Garwig und Ernst Volker Staub Geldtransporter und Supermärkte in mehreren Städten überfallen hat. Dabei sollen sie mehr als 2 Millionen Euro erbeutet haben. Noch nie waren in Deutschland so viele Menschen Teilzeit beschäftigt wie im letzten Jahr. Nach Zahlen des Statistischen Bundesamtes haben rund 32% der Erwerbstätigen nur in Teilzeit gearbeitet. Doch es gibt geschlechtsspezifische Unterschiede. So war 2025 jede zweite Frau in Teilzeit, während es nur jeder siebte Mann war. Noch gut 2 Wochen, dann startet die Fußball-WM in den USA, Kanada und Mexiko. Für die deutsche Nationalmannschaft beginnt heute die Vorbereitung. Bundestrainer Julian Nagelsmann versammelt in Herzogenaurach seinen Kader für das Turnier. Das erste Training für die DFB-Auswahl steht morgen an. Heute gibt's erstmal ein Team-Meeting und Werbeaufnahmen.
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3: Mit Hanna Möhrlein. Seit Tagen herrscht in der Region hochsommerliches Wetter mit Temperaturen um die 30 Grad. Was Freibäder und Co. freut, sorgt bei den Winzern in der Region für reichlich Überstunden.
4: Die Hitze heißt zwangsläufig auch, es mangelt an Wasser. Die Böden sind trocken. Gleichzeitig wachsen die Weinreben durch die warmen Temperaturen aber kräftig. Sie brauchen also Wasser und die Winzer müssen bewässern. Das trifft vor allem junge Rebstöcke. Ihre Wurzeln sind noch recht flach und sie kommen nicht an tiefere Erdschichten ran, in denen es noch Feuchtigkeit gibt. Ältere Rebstöcke mit ihren ausgeprägten Wurzeln kommen mit der Hitze dagegen deutlich besser zurecht. Shari Golla, Nachrichtenredaktion.
3: Die neuen Klimapläne des Konzerns SKF sorgen künftig für spürbare Veränderungen im Arbeitsalltag der rund 3000 Beschäftigten im Schweinfurter Werk. Das Unternehmen will den Stromverbrauch in der weltweiten Produktion deutlich senken. Als größter Standort ist Schweinfurt davon besonders betroffen. Hier sollen sich die Abläufe in den Werkhallen grundlegend ändern. Künftig spielt künstliche Intelligenz eine größere Rolle, etwa bei der Wartung von Maschinen. Außerdem sollen gebrauchte Bauteile stärker direkt im Werk wieder aufbereitet werden. Die Stadt Schweinfurt warnt vor Fake-Accounts auf Instagram, die aktuell im Zusammenhang mit einem Online-Gewinnspiel für Volksfest-Bummelpässe unterwegs sind. Nutzer werden per Direktnachricht kontaktiert und fälschlicherweise als Gewinner informiert, verbunden mit der Aufforderung, auf einen Link zu klicken. Die Stadt stellt klar, echte Gewinner werden ausschließlich öffentlich in den Kommentaren bekannt gegeben und niemals per privater Nachricht kontaktiert. Der Wohnungsbau in Deutschland soll schneller vorangehen. Um das zu erreichen, hat das Bundeskabinett eine Änderung des Baurechts beschlossen. Dabei geht es vor allem darum, Planungsverfahren zu verkürzen. Außerdem sollen die Auflagen für Umwelt- und Denkmalschutz weniger streng angewendet werden.
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7: Ich bin Joshua Heise. Die Spritpreise sinken zwar weiter, aber laut dem ADAC zu langsam. Mehr dazu von Ronny Thora.
8: Sowohl Diesel als auch Super E10 liegen mittlerweile im bundesweiten Tagesdurchschnitt unter 2 Euro. Allerdings sind beide immer noch gut 20 Cent teurer als vor Ausbruch des Irankrieges. Und das trotz des Tankrabatts der Regierung von rund 17 Cent und obwohl der Ölpreis zuletzt deutlich nachgegeben hat. Für den ADAC ist das aktuelle Preisniveau der Beweis, dass die Mineralölkonzerne günstigere Ölpreise nur sehr verlangsamt an die Kunden weitergeben.
7: Das Landgericht Verden hat die frühere RAF-Terroristin Daniela Klette zu 13 Jahren Gefängnis verurteilt. Die 67-Jährige hat nach Auffassung der Richter mit ihren mutmaßlichen Komplizen Burkhard Garwig und Ernst Volker Staub Geldtransporter und Supermärkte überfallen. Dabei soll das Trio mehr als 2 Millionen Euro erbeutet haben. Nach den beiden Männern wird weiter gefahndet. Der Filmstandort Deutschland soll gestärkt werden, und zwar durch Investitionen. Das Bundeskabinett hat einen Gesetzentwurf beschlossen, nachdem Streamingdienste wie Netflix, Amazon und Disney Plus ab nächstem Jahr mindestens 8% ihrer deutschen Jahresumsätze hier reinvestieren müssen. Zusätzlich hebt der Bund die staatliche

0: Filmförderung auf mehr als 300 Millionen Euro an. Der Bundestag muss noch zustimmen. Der Sommerurlaub scheint gerettet. Die Lufthansa hat versprochen, dass es im Sommer keine Flugausfälle wegen Kerosinmangels geben wird. Es gäbe an keinem der 6 europäischen Lufthansa-Drehkreuze Anzeichen für Treibstoffmangel, hieß es in einer Mitteilung. Mögliche Lieferausfälle durch die Straße von Hormuz würden durch Importe aus den USA und Afrika ausgeglichen. Bier und Fußball, das gehört für viele einfach zusammen. Und wie der Deutsche Brauerbund der Rheinischen Post mitteilt, sind die Brauereien bestens für die Fußball-WM in den USA, Mexiko und Kanada vorbereitet. Ein automatischer Absatzgarant seien sportliche Großereignisse aber nicht. Laut Brauerbund kommt es auf die Konsumstimmung, das Wetter und den Erfolg der deutschen Nationalmannschaft an.
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3: Mit Hanna Möhrlein. Nach der Wahlfälschungsaffäre in Wülfershausen an der Saale müssen die Bürger Anfang Juli und damit nur wenige Monate nach der Kommunalwahl erneut an die Urnen. Gewählt werden am 5. Juli dann nicht nur ein neuer Bürgermeister, sondern auch Gemeinderat und Kreistag. Hintergrund sind die Ermittlungen gegen den ehemaligen Bürgermeister Wolfgang Seifert. Ihm wird Wahlfälschung in 35 Fällen vorgeworfen. Demnach soll er Briefwahlunterlagen manipuliert haben, damit er selbst und seine Ehefrau bei der Gemeinderatswahl zusätzliche Stimmen erhalten. Während sich viele Menschen über Sonne und Temperaturen um die 30 Grad freuen, bedeutet das Sommerwetter für die Winzer in der Region vor allem extra Arbeit. Wegen der anhaltenden Trockenheit müssen viele Weinberge derzeit bewässert werden. Besonders junge Rebstöcke leiden unter den trockenen Böden. Ihre Wurzeln reichen noch nicht tief genug, um an Feuchtigkeit in unteren Erdschichten zu kommen. Ältere Reben kommen mit der Hitze dagegen deutlich besser zurecht. Die indische Millionenstadt Bangalore ist jetzt auch in Schweinfurt erlebbar, zumindest virtuell. Studierende der THWS haben die Metropole mit moderner 3D- und 360-Grad-Technik dokumentiert. Die Aufnahmen wurden anschließend für das Virtual Reality Labor am Standort Schweinfurt aufbereitet. Künftig sollen sie für die Ausbildung mit innovativer Produktionstechnik genutzt werden. Filme und Serien made in Germany sollen künftig stärker gefördert werden. Deshalb plant die Bundesregierung neue Regeln für große Streamingdienste wie Netflix, Amazon oder Disney+. Sie sollen ab nächstem Jahr einen Teil ihres in Deutschland verdienten Geldes wieder in deutsche Produktion investieren. Konkret mindestens 8% ihres Jahresumsatzes. Gleichzeitig will der Bund auch die staatliche Filmförderung auf mehr als 300 Millionen Euro erhöhen.
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5: Ich bin Joshua Heise. Das Bundeskabinett hat

0: Eine Neufassung des Baugesetzbuchs beschlossen. Planungsverfahren sollen digitalisiert, verkürzt und für Bürgerinnen und Bürger durchsichtiger werden. Außerdem sollen Kommunen mehr Handhabe gegen sogenannte Schrottimmobilien bekommen. Wenn Eigentümer Gebäude verwahrlosen lassen, können sie im schlimmsten Fall sogar enteignet werden. Außerdem hat sich das Kabinett mit Parkinson beschäftigt. Die unheilbare Nervenkrankheit kann durch Pestizide verursacht werden. Deshalb wird sie jetzt per Verordnung in die Liste der Berufskrankheiten aufgenommen. Ein Ärzteausschuss hatte den Schritt empfohlen. Der Deutsche Bauernverband war gegen die Einstufung, unter anderem, weil er höhere Beiträge zur Unfallversicherung befürchtet. Etwa 400.000 Menschen in Deutschland sind an Parkinson erkrankt. Die Umfragewerte für Bundeskanzler Merz sind im Keller und auch in den eigenen Reihen scheint der Rückhalt zu schwinden. Die Bild und der Stern berichten, dass es innerhalb der Union Spekulationen über einen möglichen Kanzlerwechsel gibt. Als möglicher Nachfolger wird in Führungskreisen demnach NRW-Ministerpräsident Wüst gehandelt. Das Umfeld von Merz hat die Berichte scharf zurückgewiesen. Griechenland zittert vor der nächsten Touri-Welle. Laut griechischer Zentralbank kamen letztes Jahr fast 38 Millionen Touristen nach Griechenland. Das ist fast das 3,5-fache der Bevölkerung. Nicht nur die bekannten Urlaubsinseln, sondern auch die kleineren Eilande kommen laut einer Studie mit ihrer Infrastruktur an ihre Grenzen. Die griechische Regierung hatte kürzlich Maßnahmen gegen Massentourismus angekündigt. Für Verhütung ohne Hormone könnte es bald eine neue Lösung geben, und zwar bei Männern. Das interdisziplinäre Forschungsprojekt ContraPur will eine sichere, reversible Methode entwickeln, die den Spermientransport im Hoden blockiert, ohne dauerhafte Auswirkungen auf die Fruchtbarkeit. Der Bund fördert das Projekt 3 Jahre lang mit 3 Millionen Euro.
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8: Mit Hanna Möhrlein. Seit Tagen herrscht in der Region hochsommerliches Wetter mit Temperaturen um die 30 Grad. Was Freibäder und Co. freut, sorgt bei den Winzern in der Region für reichlich Überstunden.
9: Die Hitze heißt zwangsläufig auch, es mangelt an Wasser. Die Böden sind trocken. Gleichzeitig wachsen die Weinreben durch die warmen Temperaturen aber kräftig. Sie brauchen also Wasser und die Winzer müssen bewässern. Das trifft vor allem junge Rebstöcke. Ihre Wurzeln sind noch recht flach und sie kommen nicht an tiefere Erdschichten ran, in denen es noch Feuchtigkeit gibt. Ältere Rebstöcke mit ihren ausgeprägten Wurzeln kommen mit der Hitze dagegen deutlich besser zurecht. Shari Golla, Nachrichtenredaktion.
8: Leerstehende Geschäfte oder alte Büroflächen könnten in Unterfranken künftig zu neuem Wohnraum werden. Genau das verfolgt das Projekt Leerstand jetzt wohnen. In Marktbreit wird dafür ein ehemaliger Schleckermarkt zu Wohnungen und Gemeinschaftsräumen umgebaut. In Niederbern soll aus einer früheren Wäscherei ein Konzept für Wohnen und Arbeiten entstehen. Vor allem für junge und technikaffine Menschen. Ziel des Projekts ist es, ungenutzte Gebäude in bezahlbaren Wohnraum umzuwandeln. Die Stadt Schweinfurt warnt vor Fake-Accounts auf Instagram, die aktuell im Zusammenhang mit einem Online-Gewinnspiel für Volksfest-Bummelpässe unterwegs sind. Nutzer werden per Direktnachricht kontaktiert und fälschlicherweise als Gewinner informiert, verbunden mit der Aufforderung, auf einen Link zu klicken. Die Stadt stellt klar, echte Gewinner werden ausschließlich öffentlich in den Kommentaren bekannt gegeben und niemals per privater Nachricht kontaktiert. Eine neue Form der Verhütung ohne Hormone rückt für Männer in greifbare Nähe. Im Forschungsprojekt ContraPur wird an einer sicheren Methode gearbeitet, die den Spermientransport im Hoden gezielt blockiert, ohne die Fruchtbarkeit dauerhaft zu beeinträchtigen. Der Bund fördert das Projekt über 3 Jahre mit rund 3 Millionen Euro.
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1: Ich bin Helen Martin. Große Streamingdienste wie Netflix, Amazon oder Disney Plus sollen künftig verpflichtend in Deutschland investieren. Das Bundeskabinett hat dazu einen entsprechenden Gesetzentwurf beschlossen. David Riemer berichtet aus Berlin.
2: Hintergrund ist die kriselnde deutsche Filmbranche. Große Produktionen wurden zuletzt oft im Ausland gedreht. Laut Gesetzentwurf sollen Streamingdienste künftig mindestens 8% ihrer Jahreseinnahmen aus Werbung und Abos in den Filmstandort Deutschland stecken. Dazu gehören aber auch Sender wie RTL, ProSieben, Sat.1 sowie ARD und ZDF. Kulturstaatsminister Weimar spricht von einem Filmbooster.
1: Zwar sinken die Spritpreise wieder, aber zu langsam. Zumindest findet das der ADAC. Super E10 hat zuletzt im Schnitt knapp 1,98 Euro gekostet, Diesel rund 1,95 Euro. Damit sind beide Kraftstoffe laut dem ADAC trotzdem weiter deutlich teurer als vor dem Iran-Krieg. Die Mineralölkonzerne würden niedrigere Ölpreise nur verzögert an die Verbraucher weitergeben, heißt es. Wer sparen will, sollte möglichst kurz vor Mittag tanken. Das Landgericht Verden hat die frühere RAF-Terroristin Daniela Klette zu 13 Jahren Haft verurteilt, unter anderem wegen versuchten schweren Raubes und Verstößen gegen Waffengesetze. Das Gericht

0: Gericht sah es als erwiesen an, dass die 67-Jährige mit ihren mutmaßlichen Komplizen Burkhard Garweg und Ernst Volker Staub Geldtransporter und Supermärkte in mehreren Städten überfallen hat. Griechenland zittert vor der nächsten Touriwelle. Laut der griechischen Zentralbank kamen letztes Jahr fast 38 Millionen Touristen nach Griechenland. Das ist fast das 3,5-fache der Bevölkerung. Nicht nur die bekannten Urlaubsinseln, sondern auch die kleineren Inseln kommen laut einer Studie mit ihrer Infrastruktur an ihre Grenzen. Die griechische Regierung hatte kürzlich Maßnahmen gegen Massentourismus angekündigt.
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1: Ich bin Helen Martin. Ein besserer Schutz vor Cyberangriffen. Das ist das Ziel der Bundesregierung und die hat dazu einen entsprechenden Gesetzentwurf beschlossen. Geplant ist, dass zum Beispiel die Polizei und das BKA künftig mehr Befugnisse bekommen. Claudia Wächter mit den Details.
2: Ganz konkret bedeutet das, gefährliche IT-Systeme können abgeschaltet, Daten umgeleitet oder auch komplett gelöscht werden. Vor allem Behörden und wichtige Einrichtungen will man damit besser schützen. Grund, so heißt es, Deutschland als große Wirtschaftsnation stehe verstärkt im Fokus von Cyberattacken. Auch hybride Bedrohungen nehmen zu.
1: Bundeskanzler Merz steht unter Druck. Und zwar nicht nur, weil er in Umfragen bei der Bevölkerung schlecht abschneidet, sondern wohl auch teilweise in den eigenen Reihen. Die Bild und der Stern berichten, dass innerhalb der Union über einen möglichen Austausch von Merz diskutiert wird. Beide Medien berufen sich dabei auf führende Politiker bei den Christdemokraten. Ein möglicher Nachfolger könnte demnach NRW-Ministerpräsident Wüst sein. Das Umfeld von Merz weist alle Spekulationen scharf zurück. Der spektakuläre Kunstraub im Louvre in Paris wird verfilmt. Es soll einen Spielfilm und eine Dokuserie geben. Grundlage ist ein Enthüllungsbuch zu dem Raub, das heute erschienen ist. Beim Einbruch im Oktober hatten 4 Täter Kronjuwelen im Wert von 88 Millionen Euro gestohlen. Von der Beute fehlt immer noch jede Spur. In Leipzig steigt jetzt am Abend das Finale der Fußball-Conference League. Crystal Palace aus London trifft auf Rayo Vallecano aus Madrid. Für die Spanier wäre es der erste Titel in der Vereinsgeschichte. Anstoß in der Leipziger Arena ist um 21 Uhr.
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1: Ich bin Helen Martin. Die Spritpreise sinken zwar weiter, aber laut dem ADAC zu langsam. So hat Super E10 zuletzt im Schnitt knapp 1,98 Euro pro Liter gekostet, Diesel rund 1,95 Euro. Mehr dazu von Ronny Thorau.
2: Sowohl Diesel als auch Super E10 liegen mittlerweile im bundesweiten Tagesdurchschnitt unter 2 Euro. Allerdings sind beide immer noch gut 20 Cent teurer als vor Ausbruch des Irankrieges. Und das trotz des Tankrabatts der Regierung von rund 17 Cent und obwohl der Ölpreis zuletzt deutlich nachgegeben hat. Für den ADAC ist das aktuelle Preisniveau der Beweis, dass die Mineralölkonzerne günstigere Ölpreise nur sehr verlangsamt an die Kunden weitergeben.
1: Der Wohnungsbau in Deutschland soll schneller vorangehen. Um das zu erreichen, hat das Bundeskabinett eine Änderung des Baurechts beschlossen. Dabei geht es vor allem darum, Planungsverfahren zu verkürzen. Außerdem sollen die Auflagen für Umwelt- und Denkmalschutz weniger streng angewendet werden. Und Eigentümer, die ihre Immobilien verfallen lassen, sollen härter bestraft werden. In Griechenland könnte es für Minderjährige bald verboten sein, E-Scooter zu fahren. Die Regierung hat dazu einen Gesetzentwurf angekündigt. Als Begründung heißt es, dass sich immer mehr Jugendliche beim E-Scooter-Fahren verletzen würden. Griechische Krankenhäuser berichten, dass es generell mehr Unfälle mit E-Scootern gibt. Das betrifft auch Touristen. Noch gut 2 Wochen, dann startet die Fußball-WM in den USA, Kanada und Mexiko. Für die deutsche Nationalmannschaft hat heute die Vorbereitung begonnen. Bundestrainer Julian Nagelsmann versammelt in Herzogenaurach seinen Kader für das Turnier. Das erste Training für die DFB-Auswahl steht morgen an. Heute gab es erstmal ein Teammeeting und Werbeaufnahmen.
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1: Ich bin Hendrik Daum. Es fehlt immer mehr an Wohnungen in Deutschland. Deshalb soll der Wohnungsbau jetzt beschleunigt

0: beschleunigt werden. Dazu hat das Bundeskabinett eine Änderung des Baurechts beschlossen. Es geht unter anderem darum, Planungsverfahren zu verkürzen und transparenter zu machen. David Riemer berichtet.
1: Städte und Gemeinden sollen auch leichter gegen sogenannte Schrottimmobilien vorgehen können. In extremen Fällen könnte dann sogar eine Enteignung möglich sein. Neu ist außerdem, Kommunen mit angespanntem Wohnungsmarkt können künftig ein überragendes öffentliches Interesse für Wohnungsbau erklären. Dadurch soll die Bauplanung statt auf 5 bis 15 Jahren künftig in etwa 2 Jahren abgeschlossen werden können.
0: Die Umfragewerte für Bundeskanzler Merz sind im Keller und auch in den eigenen Reihen scheint der Rückhalt zu schwinden. Die Bild und der Stern berichten, dass es innerhalb der Union Spekulationen über einen möglichen Kanzlerwechsel gibt. Als möglicher Nachfolger wird in Führungskreisen demnach NRW-Ministerpräsident Wüst gehandelt. Das Umfeld von Merz hat diese Berichte allerdings scharf zurückgewiesen. Noch nie waren in Deutschland so viele Menschen Teilzeit beschäftigt wie im letzten Jahr. Laut dem Statistischen Bundesamt haben rund 32% der Erwerbstätigen nur in Teilzeit gearbeitet. Doch es gibt geschlechtsspezifische Unterschiede. So war 2025 jede zweite Frau in Teilzeit, während es nur jeder siebte Mann war. In New York soll im Juli das Skelett von einem Tyrannosaurus Rex versteigert werden und das könnte bis zu 30 Millionen Dollar einbringen. Laut dem Auktionshaus Sotheby's handelt es sich um eines der größten und komplettesten T-Rex-Skelette, die je gefunden worden sind. Es wurde im US-Bundesstaat South Dakota ausgegraben und ist rund 67 Millionen Jahre alt.
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1: Ich bin Hendrik Daum. Die Spritpreise sinken zwar weiter, aber laut dem ADAC zu langsam. So hat Super E10 zuletzt im Schnitt knapp 1,98 Euro pro Liter gekostet. Diesel rund 1,95 Euro. Mehr von Ronny Thorau.
2: Sowohl Diesel als auch Super E10 liegen mittlerweile im bundesweiten Tagesdurchschnitt unter 2 Euro. Allerdings sind beide immer noch gut 20 Cent teurer als vor Ausbruch des Irankrieges. Und das trotz des Tankrabatts der Regierung von rund 17 Cent und obwohl der Ölpreis zuletzt deutlich nachgegeben hat. Für den ADAC ist das aktuelle Preisniveau der Beweis, dass die Mineralölkonzerne günstigere Ölpreise nur sehr verlangsamt an die Kunden weitergeben.
1: Noch nie waren in Deutschland so viele Menschen Teilzeit beschäftigt wie im letzten Jahr. Laut dem Statistischen Bundesamt haben rund 32% der Erwerbstätigen nur in Teilzeit gearbeitet. Doch es gibt geschlechtsspezifische Unterschiede. So war 2025 jede zweite Frau in Teilzeit, während es nur jeder siebte Mann war. In New York soll im Juli das Skelett von einem Tyrannosaurus Rex versteigert werden und das könnte bis zu 30 Millionen Dollar einbringen. Laut dem Auktionshaus Sotheby's handelt es sich um eines der größten und komplettesten T-Rex-Skelette, die jemals gefunden worden sind. Es wurde im US-Bundesstaat South Dakota ausgegraben und ist rund 67 Millionen Jahre alt. Noch gut 2 Wochen, dann startet sie, die Fußball-WM in den USA, Kanada und Mexiko. Für die deutsche Nationalmannschaft hat heute die Vorbereitung begonnen. Bundestrainer Julian Nagelsmann versammelte in Herzogenaurach seinen Kader für das Turnier. Das erste Training für die DFB-Auswahl steht morgen an. Heute gab es erstmal ein Teammeeting und Werbeaufnahmen.
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1: Ich bin Hendrik Daum. In Deutschland.

0: In Deutschland fehlt es an allen Ecken und Enden an Wohnungen. Deshalb soll der Wohnungsbau jetzt beschleunigt werden. Dazu hat das Bundeskabinett eine Änderung des Baurechts beschlossen. Es geht unter anderem darum, Planungsverfahren zu verkürzen und transparenter zu machen. David Riemer berichtet.
1: Städte und Gemeinden sollen auch leichter gegen sogenannte Schrottimmobilien vorgehen können. In extremen Fällen könnte dann sogar eine Enteignung möglich sein. Neu ist außerdem, Kommunen mit angespanntem Wohnungsmarkt können künftig ein überragendes öffentliches Interesse für Wohnungsbau erklären. Dadurch soll die Bauplanung statt auf 5 bis 15 Jahren künftig in etwa 2 Jahren abgeschlossen werden können.
0: Die Sicherheitsbehörden sollen mehr Befugnisse für die Abwehr von Cyberangriffen erhalten. Das Bundeskabinett hat einen entsprechenden Gesetzentwurf gebilligt. So soll es dem Bundeskriminalamt und der Bundespolizei künftig zum Beispiel möglich sein, Datenverkehr umzuleiten oder zu blockieren oder in schweren Fällen Daten auch zu löschen. Die Umfragewerte für Bundeskanzler Merz, sie sind im Keller und auch in den eigenen Reihen scheint der Rückhalt jetzt zu schwinden. Die Bild und der Stern berichten, dass es innerhalb der Union Spekulationen um einen möglichen Kanzlerwechsel gibt. Als möglicher Nachfolger wird in Führungskreisen demnach NRW-Ministerpräsident Wüst gehandelt. Das Umfeld von Merz hat die Berichte scharf zurückgewiesen. Bei den French Open in Paris hat Alexander Zverev die 3. Runde erreicht. Der beste deutsche Tennisprofi gewann am Abend komplett ungefährdet in 3 Sätzen gegen den Tschechen Tomáš Machač. Zverev, aktuell Weltranglisten-Dritter, zeigte sich während der gesamten Partie hochkonzentriert und schlug insgesamt 19 Asse.
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0: Daumen. Die Spritpreise sinken zwar weiter, aber laut dem ADAC zu langsam. So hat Super E10 zuletzt im Schnitt knapp 1,98 Euro pro Liter gekostet. Diesel rund 1,95 Euro. Mehr von Ronny Thorau.
1: Sowohl Diesel als auch Super E10 liegen mittlerweile im bundesweiten Tagesdurchschnitt unter 2 Euro. Allerdings sind beide immer noch gut 20 Cent teurer als vor Ausbruch des Irankrieges. Und das trotz des Tankrabatts der Regierung von rund 17 Cent und obwohl der Ölpreis zuletzt deutlich nachgegeben hat. Für den ADAC ist das aktuelle Preisniveau der Beweis, dass die Mineralölkonzerne günstigere Ölpreise nur sehr verlangsamt an die Kunden weitergeben.
0: Die Sicherheitsbehörden sollen mehr Befugnisse für die Abwehr von Cyberangriffen erhalten. Das Bundeskabinett hat einen entsprechenden Gesetzentwurf gewilligt. So soll es dem Bundeskriminalamt und der Bundespolizei künftig zum Beispiel möglich sein, Datenverkehr umzuleiten oder zu blockieren oder in schweren Fällen Daten auch zu löschen. In New York soll im Juli das Skelett von einem Tyrannosaurus Rex versteigert werden und das könnte bis zu 30 Millionen Dollar einbringen. Laut dem Auktionshaus Sotheby's handelt es sich um eines der größten und komplettesten T-Rex-Skelette, die jemals gefunden worden sind. Es wurde im US-Bundesstaat South Dakota ausgegraben und ist rund 67 Millionen Jahre alt. Bei den French Open in Paris hat Alexander Zverev die dritte Runde erreicht. Der beste deutsche Tennisprofi gewann am Abend komplett ungefährdet in 3 Sätzen gegen den Tschechen Tomáš Machač.
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